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1: Ich bin Melissa Steuri. Guten Morgen. Der Weltfußballverband FIFA hat sich von seinem Betriebschef Kevin Lamour getrennt. Ein FIFA-Sprecher bestätigte einen entsprechenden Bericht in der New York Times. Lamour muss seinen Posten nur 2 Wochen nach seiner Kritik an FIFA-Präsident Gianni Infantino räumen. Nach Bekanntwerden, dass Infantino Anteile an der WM und anderen Turnieren an Investoren verkaufen wolle, hat sich Betriebschef Lamour gegen Infantino gestellt und forderte indirekte Konsequenzen. US-Präsident Donald Trump verschärft den Ton gegenüber dem US-Verbündeten Oman. Sollte das Land den USA in die Quere kommen, droht Trump laut dem Sender Fox News mit Bombardierungen. Hintergrund der Drohungen sind Verhandlungen zwischen dem Oman und dem Iran darüber, wie die Schifffahrt durch die wichtige Straße von Hormuz einst funktionieren soll. Eine Einigung gibt es bisher nicht und die in einem Rahmenabkommen festgehaltene 60-Tages-Frist für eine Lösung ist gestern abgelaufen. In Genf haben gestern rund 500 Menschen gegen Haushaltskürzungen demonstriert. Der neue Streik im öffentlichen Dienst fand direkt zu Beginn des neuen Schuljahres statt. Trotzdem waren die Auswirkungen auf den Schulbetrieb gering, berichtet die Nachrichtenagentur Kisten SDA. Nur gerade mal 1% der Lehrkräfte streikten mit. Das UNO-Menschenrechtsbüro fordert ein sofortiges Ende der Kämpfe im Jemen. Dort ist der Konflikt zwischen der Regierung und dem vom Iran unterstützten Houthi-Rebellen erneut eskaliert. Laut der UNO leidet besonders die Zivilbevölkerung darunter. Sie fordert deshalb, Angriffe auf wichtige Einrichtungen für die Bevölkerung zu stoppen. Die Lage im Jemen sei ohnehin schon schwierig, weil rund 18 Millionen Menschen nicht genug zu essen haben.
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1: Wir starten noch mit ein paar Restwochen in den Tag. Vereinzelt kann es auch noch ein paar Regentropfen geben. Später tut es dann immer mehr auf und die Sonne zeigt sich an den meisten Orten. Am Morgen haben wir um die 17, am Nachmittag um die 27 Grad.
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1: Auf der Strasse ist es ruhig. Fahrt gut.

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1: Guten Morgen miteinander, Dienstag und herzlich willkommen für alle die, die noch mitmachen, ist schon der zweite Schultag.
2: Ja, noch nicht schwänzen, noch nicht den Joker-Tag.
1: Zieh jetzt noch durch die Woche.
2: Hat es bei euch gegeben, Joker-Tag?
1: Also Joker-Tag hat es noch nicht gegeben.
2: Bei mir ja auch noch nicht, aber weißt du, bei unseren Kindern.
1: Hat es das gegeben?
2: Ja. Immer noch so zwei pro Schuljahr.
1: Und jetzt kommt es, Dani, siehst du mal, wie alt ich bin. Ich musste noch am Samstag in die Schule. Samstagvormittag haben wir noch Schule gehabt.
2: Ja.
1: Darum sind wir so hart im Nehmen. Guten Start in die Arbeitswoche.
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1: Jede ältere Generation kann von den Jüngeren lernen, weil sie über immense Kräfte verfügen. Man muss den jungen Menschen die Möglichkeit geben, uns die Welt mit ihren Augen sehen zu lassen, hat der Robert Redford einmal gesagt. Er wäre heute 90 geworden, ist ja letztes Jahr im Alter von 89 gestorben. Ein bekannter Schauspieler, ich glaube Sundance Festival.
2: Pferdeflüsterer?
1: Gründer und Pferdeflüsterer vor allem. Ich glaube, für viele wirklich der Pferdeflüsterer.
2: Ich
1: glaube, er hat Banditen und so, glaub, auch mitgemacht. Also Hollywood-Legende gewesen und er wäre heute 90 geworden.
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1: Sehr spezieller Morgenmensch, ein Mensch, der über 3000 Leute regiert. Kann man fast sagen, 3000 Mitarbeiter unter sich.
2: Böse Zungen behaupten noch 3000. Vielleicht werden es ja weniger, weil der Auftrag ist klar, man muss sparen, auch beim Schweizer Radio und Fernsehen. Er ist der SRF-Direktor, der Roger Elsener.
1: Dann haben wir einen Verkehrspolizist die ganze Woche. Ja. Jetzt reden wir mal über die älteren Taxis.
2: Du hast ja gestern erzählt, 15.400, was jetzt ich was aufgeschrieben, 23 Kinder, die im Kanton Zürich zum ersten Mal in die Schule gehen. Viele werden gefahren.
1: Ja.
2: Elterntaxis, weißt du, schütteln wir nur den Kopf, das hat es früher nicht gegeben. Aber wahrscheinlich ist es halt einfach auch jetzt in dieser Gesellschaft so, dass beide müssen arbeiten, Mami und Papi. Sonst kann man sich die Miete nicht mehr finanzieren. Und dann nimmt man das Kind halt einfach mit auf den Weg, wenn man gerade weiterarbeiten muss.
1: Ist aber eben gefährlich.
2: Ja,
1: wir
2: natürlich.
1: Erfahren heute, warum es eben nicht so gut ist. Es gibt verschiedene Aspekte, warum. Und Roger gegen Markus, für alle die, die es gestern verpasst haben, heute gibt es das Beste daraus heraus.

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1: Ich bin der Nico Eichwald. Guten Morgen. Firmen bezahlen in der Schweiz inzwischen mehr Bundessteuern als Privatpersonen. Das zeigen Zahlen der eidgenössischen Finanzverwaltung, wie die NZZ berichtet. Seit 1990 sind die Einnahmen aus der Gewinnsteuer von 2 auf über 17 Milliarden Franken gestiegen. Trotzdem, der Bund teilt der Zeitung mit, man habe diese Einnahmen insgesamt ziemlich genau vorhergesagt. Von einer systematischen Zurückhaltung beim Budgetieren könne keine Rede sein. Vor dem Bezirksgericht Bülach muss sich heute ein Mann wegen illegalen Welpenhandels verantworten. Der 38-Jährige ist wegen gewerbsmäßigen Betrugs angeklagt. Über Internetplattformen soll der erwerbslose Mann ausländische Hundewelpen unter falscher Deklaration zu erhöhten Preisen verkauft haben. Viele der Welpen waren in schlechtem Zustand. Die Staatsanwaltschaft wirft ihm auch Tierquälerei vor. Insgesamt fordert sie eine Freiheitsstrafe von 3 Jahren. Eines davon soll er absitzen. In der afghanischen Hauptstadt Kabul ist in einer Schule eine Handgranate explodiert. Dutzende Schülerinnen und Schüler wurden verletzt, wie afghanische Medien berichten. Wie viele es genau sind, ist noch nicht klar. Die Rede ist von zwischen 30 und über 50. Auch weiß man noch nicht, wie die Handgranate in die Schule gekommen ist. Im betroffenen Stadtteil Kabuls greift allerdings die Terrormiliz Islamischer Staat immer wieder Schulen an. US-Präsident Donald Trump verschärft den Ton gegenüber dem US-Verbündeten Oman. Sollte das Land den USA in die Quere kommen, droht Trump laut dem Sender Fox News mit Bombardierungen. Hintergrund der Drohungen sind Verhandlungen zwischen dem Oman und dem Iran darüber, wie die Schifffahrt durch die wichtige Straße von Hormuz 1 funktionieren soll. Eine Einigung gibt es bisher nicht und die in einem Rahmenabkommen festgehaltene 60-Tages-Frist für eine Lösung ist gestern abgelaufen. Der Tech-Riese Google hat Millionen von Daten der insolventen US-Billigfluggesellschaft Spirit Airline gekauft. Mit den Daten will Google seine künstliche Intelligenz trainieren. Konkret hat das Unternehmen rund 10 Millionen Dollar ausgegeben, unter anderem für 100 Millionen E-Mails und 500 Millionen Unterhaltungen in Microsoft Teams, wie der Finanzdienst Bloomberg mitteilt. Google betont, dass alle personenbezogenen Informationen entfernt werden sollen. Der Weltfußballverband FIFA hat sich von seinem Betriebschef Kevin Lamour getrennt. Ein FIFA-Sprecher bestätigte einen entsprechenden Bericht in der New York Times. Lamour muss seinen Posten nur rund 2 Wochen nach seiner Kritik an FIFA-Präsident Gianni Infantino räumen. Nach Bekanntwerden, dass Infantino Anteile an der WM und anderen Turnieren an Investoren verkaufen wolle, hatte sich Betriebschef Lamour gegen Infantino gestellt und forderte indirekt Konsequenzen.
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2: Der Dow Jones schließt gestern Abend an der Wall Street in New York auf 53.460 Punkte, das Minus von 0,51%. Der Nikkei in Tokio, der steht im Moment auf 67.948 Punkte, ein Minus von 1,84%. Der US-Dollar kostet 81,16 und der Euro 93,92.
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3: Peter Wick, guten Morgen.
4: Guten Morgen miteinander. Der heutige Tag bringt uns zuerst noch Restwolken, vielleicht Richtung Alpsteig, Toggenburg noch einzelne Regentropfen, aber sonst ist es trocken und doch ziemlich sonnig. Am Nachmittag ebenfalls zeitweise Sonnenstrahlen mit aufziehenden Schleierwolken. Die Temperaturen die steigen am Morgen auf 16 bis 18 Grad und am Nachmittag dann bis auf 27 Grad. Dazu geht ein leichter bis mäßiger Westwind.
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2: Auf der A1 Nordring Bern Richtung St. Gallen. Zwischen dem Livadaler Kreuz und dem Gubristunnel hat es angefangen mit Verkehrsüberlastung und Stocken. Und das gleiche Bild auf der A3 Westring Chur Richtung Basel. Zwischen Urdorf Nord und dem Livadaler Kreuz. Fahren gut und vorsichtig.

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1: 5 Minuten ab der 6. Dienstag, 18. August, nicht nachmachen, liebe Mädchen und Buben. Wenn der Dani gestern nicht mit Gewalt droht hat, hat es tatsächlich Leute gehabt, die gejammert haben, wegen doch eher der tieferen Temperaturen und dem Regen.
2: Jetzt wirklich? Ist das vorgekommen bei dir?
1: Bei mir selber ist es vorgekommen, dass ich habe gemerkt, es ist nicht mehr 36 Grad.
3: Herbst,
1: wegen der guten Schlaf gehabt, bei offenen Fenstern und angenehme Temperaturen. Guten Start in der Dienstag mit grossartiger Musik.
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0: Haus bauen. Was ist dein Team, Dani?
1: Der Frank Stallone ist der kleine Bruder von Sylvester Stallone. Und diesen Song kennt ihr vielleicht aus dem Film von seinem berühmten Bruder. Soundtrack war von Staying Alive, den Sylvester Stallone Regie geführt hat. Far From Over.

0: Rocky denkt, falscher Film, aber genauso viel 80er-Power. Frank Stallone, Far From Over, Team Mark oder...
1: Ausbauen, Barschi, Team Dani, 079-254-0101.
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0: Name of the Game aus dem 77 von der NABA und 20 ab 6.
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0: Frank Salone, ein anderes Mal. Danke vielmals für die Stimme. Trotzdem, Beatrice, Iris, Isabella, Tanja, Christine, Roland, A, Stefan, Bianca, Sindli, Christoph, Catalina, Ivan, Charlie, Irene und Sarah.
2: Ich bedanke mich bei der Monika, dem Stefan, Conny, Todi, Thomas, Tom, Roche, Elian, Karin, Bernhard, Brigitte, Manuel, Priska, Gerda, Valentin, Anja, Alexander, Monika, Barbara, Jeanette, Andrea, Didi, James und nochmal bei der Barbara fürs Haus bauen vom Baschim.

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6: Ich bin der Nico Eichwald. Guten Morgen. Firmen bezahlen in der Schweiz inzwischen mehr Bundessteuern als Privatpersonen. Das zeigen Zahlen der Eidgenössischen Finanzverwaltung, wie die NZZ berichtet. Seit 1990 sind die Einnahmen aus der Gewinnsteuer von 2 auf über 17 Milliarden Franken gestiegen. Trotzdem, der Bund teilt der Zeitung mit, man habe diese Einnahmen insgesamt ziemlich genau vorhergesagt. Von einer systematischen Zurückhaltung beim Budgetieren könne keine Rede sein. Der Tech-Riese Google hat Millionen von Daten der insolventen US-Billigfluggesellschaft Spirit Airlines gekauft. Mit den Daten will Google seine künstliche Intelligenz trainieren. Konkret hat das Unternehmen rund 10 Millionen Dollar ausgegeben, unter anderem für 100 Millionen E-Mails und 500 Millionen Unterhaltungen in Microsoft Teams, wie der Finanzdienst Bloomberg mitteilt. Google betont, dass alle personenbezogenen Informationen entfernt werden sollen. Der Weltfußballverband FIFA hat sich von seinem Betriebschef Kevin Lamour getrennt. Ein FIFA-Sprecher bestätigte einen entsprechenden Bericht in der New York Times. Lamour muss seinen Posten nur rund 2 Wochen nach seiner Kritik an FIFA-Präsident Gianni Infantino räumen. Nach Bekanntwerden, dass Infantino Anteile an der WM und anderen Turnieren an Investoren verkaufen wolle, hatte sich Betriebschef Lamour gegen Infantino gestellt und forderte indirekt Konsequenzen.
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7: Am Morgen 15 bis 18 Grad, Restwolke, letzte Tropfen Richtung Berge und danach meistens sonnig, also ziemlich sonnig. Am Nachmittag und am Abend vermehrt ein paar Schleierwolken bei warmen 27 Grad.
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8: Auf der Eisbahn Richtung Zürich zwischen Lenzburg und Baden-West Verkehrsüberlastung. Zugleich auf der Eisbahn Richtung St. Gallen zwischen Dietikon und dem Gubristudel. A1 St. Gallen Richtung Zürich zwischen Raschplatz Baltenswil und Wallisellen. Dann Westring, Chur Richtung Basel, zwischen Urdorf Nord und dem Limmataler Kreuz. Verzweigung Zürich Süd Richtung Wiedeke, zwischen Zürich Süd und Mannessenstrasse. Und auf der Oberlandautobahn Oster Richtung Brütisellen, da braucht es Geduld, zwischen Hegnau und dem Brütisellen Kreuz. Go!
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8: Zwei ab 6:30, heute ist der zweite Schultag. Das ist schon Routine.
7: Ja, es soll aber auch nicht so Routine werden. Man muss nach wie vor also mit dem nötigen Respekt unterwegs sein, eigentlich ja immer als Autofahrerin oder Autofahrer, weil eben die Schulkinder, die sind nicht immer so,
8: aufmerksam.
7: Was ich da schon erlebt habe, wie ich mit dem Trotti nicht einfach über die Straße fahren, mit Gottes Vertrauen. Apropos fahren, sie werden dann gefahren. Also sie fahren nicht nur selber mit dem Trotti oder mit dem Velo laufen, sondern sie werden gefahren. Wir reden mit dem Schulpolizist über die Mami- und Papi-Taxis, oder?
8: Wie hätte ich mir das gewünscht, hat der Morgen rausgeschaut, hast du, es hat gehagelt, es hat blitzt, es hat donnert. Der Hagel, der hat sich meterweise getürmt. Aber ja, nein, barfuss haben wir müssen in die Schule laufen, da zumal keine älteren Taxis. Ist schon das Problem, hören wir gerade als nächstes.
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0: Eigentlich sollte man im Verkehr so entspannt unterwegs sein, wie der Kris Kristofferson da, me and Bobby McGee singt. Es ist Dienstagmorgen, 6:37.
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2: Wir haben den Polizist im Studio, natürlich wegen dem Schulanfang. Der Thomas Schieb ist Dienstchef von der Kinder- und Jugendinstruktion von der Kantonspolizei Zürich. Und heute geht der Mahnfinger mal an die Eltern, Thomas Schieb. Warum sind die sogenannten Elterntaxis ein Problem?
3: Ja, wir leben halt in einer hektischen Zeit und mir dunkt, es wird irgendwie nicht besser, sondern die Kurve geht nach oben. Und immer mehr wollen noch schnell ihre Kinder in die Schule bringen. Das führt dazu, dass sie irgendjemand anhalten, wenn es ganz schlecht kommt vor dem Fußgängerstreifen, lassen sie alle aussteigen oder parkieren jemand auf dem Schulhausplatz mit vielen anderen. Und dann passiert das, dass sie ihre Kinder gefährden, weil die steigen aus, während vielleicht andere Autos auch herfahren oder schon wieder manövrieren zum Rausfahren. Und das ist eigentlich das Hauptproblem, das wir haben. Und das Zweite ist dann, dass sie ihren Kindern die Möglichkeit nehmen, den Schulweg selber zu meistern. Oder? Also sie können keine Sozialkompetenz aufbauen, wenn sie zum Beispiel mit Gespenstern unterwegs sind. Sie können auch nicht Verkehrssicherheit üben. Das ist auch etwas, was man halt ein bisschen im Alltag muss immer wieder mal erleben muss. Auf was kann ich schauen, auf was muss ich achten. Und ich glaube, das ist eigentlich schade, wenn sie das nehmen. Darum ist das ein Problem.
0: Wenn ist so ein Elterntaxi mal okay?
3: Am besten gar nicht, aber ich kann mir natürlich Situationen vorstellen. Ich denke jetzt, das Kind ist nach einer Operation oder es ist verletzt und ist jetzt so ein bisschen rekonvaleszent. Dann denke ich, ja, dann gibt es fast nichts anderes. Dann muss man es irgendwie zur Schule bringen.
2: Und wenn es eben mal nötig ist, was sollen die Eltern beim Bringen beachten?
3: Ich bitte die Eltern, dass sie irgendjemanden anhalten, wo es A nicht rechtswidrig ist, also eben nicht gerade vor einem Fußgängerstreifen. Vielleicht noch in einer kleinen Distanz zum Schulhaus, wo die Kinder sicher aussteigen können, also nicht auch in einen Gefahrenbereich aussteigen. Und vielleicht dann noch ein paar Meter dürfen gleich noch zu Fuß zurücklegen.
0: Besten Dank, Thomas Schieb, Dienstchef der Kinder- und Jugendinstruktion von der Kantonspolizei Zürich. Morgen geht es dann eben um das Velo, E-Bike und Trotti.
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0: Simon und der Garfunkel.
1: Der Arthur.
0: Und jetzt kommen wir Boxer.
2: Der
0: Boxer. Wir wünschen allen Schülerinnen und Schülern einen guten zweiten Schultag. Da habe ich schon abgehängt. Zweiter Schultag, ja, bin ich schon.
2: Du bist schon in der Zeile.
0: Ich habe schon etwas anderes gemacht. Viertel vor sieben.
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1: Also erst mal müssen vor die Tür, Marik.
0: Das Rock'n'Rolli mit aufrechterhalten. In Wahrheit bin ich in der ersten Reihe gehöckelt und immer sehr aufmerksam.
4: Ich weiss noch, mein Schulanfang in der ersten Klasse, ich musste tatsächlich in der ersten Woche mal schon das Gespräch müssen haben mit dem Lehrer, weil das Gefühl hatte, ich sei nicht aufmerksam. Und das hat, ich bin aus allen Wolken gefallen, ich habe hohe Angst,
2: weil ich
4: mir Mühe gegeben habe.
0: Und dann hast du aufgehört kiffen und dann ist es besser gegangen.
4: Ja, die Droge habe ich dann weggelassen und dann bin ich zum Musterschüler geworden.
0: Die erste Frust, Peter?
2: In der Schule? Ja. Ich habe mal eine Ohrfeige in der ersten Klasse.
0: Was?
2: Ohrfeige kassiert. Ja, ja. Das hat man nicht verschlagen.
0: Genau.
2: Frequenz.
0: Wo bist du heimgekommen? Hat mir
2: aber die hat... Nein, da bin ich heimgekommen. Meine Eltern haben gesagt, ja, das ist schon richtig. Ja,
1: du hast schon
2: etwas. Dann musst du klar.
1: Du willst schon wissen, warum.
0: Das Wetter, Peter, am heutigen Dienstag, 18. August.
2: Ich weiss nicht, ihr habt jetzt gesagt, kühl und angenehm und so, im Vorgespräch mal irgendwie, aber irgendwie ist es heute Morgen, ich habe geschwitzt danach, Temperatur aktuell auch 19 Grad, zum Beispiel in Zürich, Affolter, am Flughafen, in der Stadt auch, also es ist nicht irgendwie so, dass wir jetzt einen wahnsinnigen Temperatursturz haben, wir haben ein paar Wolkenfelder und es wird im Laufe des heutigen Tages nicht heiß, aber es wird auch wieder sehr warm, die Temperatur geht rauf bis auf 27 Grad, bläst ein mäßiger Westwind, ein guter Tag für alle Segelfreunde unter uns. Das sieht gut aus. Da können wir wieder einige Segelbötchen auf dem Zürichsee anschauen oder auf dem Bodensee. Und, der Wind hat zum Teil Böenspitzen von bis zu 40-50 km pro Stunde. Einfach, dass er noch gesagt hat. Die Sonne wird sich, wie gesagt, zeitweise durchsetzen. Es hat am Nachmittag Abend vermehrt von diesen mittelhöhen und höheren Wolken.
4: Sorry, jetzt hat sich die Nacht abgekühlt. Wieso hast du geschwitzt?
0: Ja, genau.
4: Was hast du gemacht?
0: Was ist Fieber? Was ist in deiner Nacht passiert?
2: Jetzt haben wir gerade gesagt, ich glaube, das ist ein, wir von den Medien transportieren, es wird jetzt kühler. Dabei ist jetzt eigentlich gefühlt überhaupt nicht kühler geworden.
0: Dann muss ich den Kachel mal wieder aufregen.
2: Genau, das Fenster aufmachen.
4: Ach, Peter,
2: wie die alten Leute. Weißt, der alte Mann muss das Fenster aufmachen.
4: Also 27 Grad, das sind warme Temperaturen heute Nachmittag. Und morgen noch wärmer, oder wieder?
2: Genau, wir müssen das Fenster noch ein bisschen aufmachen. 30 Grad, morgen nochmal. Also nicht jetzt, dass es eine Hitzewelle gibt in dem Sinne, aber es ist morgen wirklich nochmal warm, 30 Grad. Es wird meistens sonnig sein, ein schöner Sommertag. Da dürfen wir jetzt auch wieder von schön reden, nachdem das gestern geregnet hat, habe ich kein schlechtes Gewissen. Und erst am Abend gibt es Quellwolken in der Nacht und auf den Donnerstag wieder ein paar Regengüsse und der nächste Regen kommt dann am Donnerstag.
4: Die wichtigste Frage eigentlich, Peter, was hast du Frau Kunz gesagt, dass du die Backpfeifen bekommen hast?
2: Hey, ich weiss es nicht mehr, aber das ist wirklich ziemlich heftig gewesen. Ja. Und ich habe auch Kopfnüsse bekommen.
4: Das haben meine Brüder vorher noch bekommen,
2: von
4: also
2: einem Lehrer
4: aus der Altersschule.
2: Dein Lehrer, der ist hinterher gekommen und dann hast du plötzlich so einen Kopfnuss gehabt. Weisst du, mit dem Knödli?
4: Also, so ein dicker Hausabwärtsschlüsselbund ist nie zu fliegen gekommen. Oder
2: jetzt weisst du, warum ich so devot bin.
0: Ja, genau. Warum, dass du so zuckst.

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7: Ich bin der Nico Eichwald. Guten Morgen. Firmen bezahlen in der Schweiz inzwischen mehr Bundessteuern als Privatpersonen. Das zeigen Zahlen der Eidgenössischen Finanzverwaltung, wie die NZZ berichtet. Seit 1990 sind die Einnahmen aus der Gewinnsteuer von 2 auf über 17 Milliarden Franken gestiegen. Trotzdem, der Bund teilt der Zeitung mit, man habe diese Einnahmen insgesamt ziemlich genau vorhergesagt. Von einer systematischen Zurückhaltung beim Budgetieren könne keine Rede sein. Vor dem Bezirksgericht Bülach muss sich heute ein Mann wegen illegalen Welpenhandels verantworten. Der 38-Jährige ist wegen gewerbsmäßigen Betrugs angeklagt. Über Internetplattformen soll der erwerbslose Mann ausländische Hundewelpen unter falscher Deklaration zu erhöhten Preisen verkauft haben. Viele der Welpen waren in schlechtem Zustand. Die Staatsanwaltschaft wirft ihm auch Tierquälerei vor. Insgesamt fordert sie eine Freiheitsstrafe von 3 Jahren. Eines davon soll er absitzen. In der afghanischen Hauptstadt Kabul ist in einer Schule eine Handgranate explodiert. Dutzende Schülerinnen und Schüler wurden verletzt, wie afghanische Medien berichten. Wie viele es genau sind, ist noch nicht klar. Die Rede ist von zwischen 30 und über 50. Auch weiß man noch nicht, wie die Handgranate in die Schule gekommen ist. Im betroffenen Stadtteil Kabuls greift allerdings die Terrormiliz Islamischer Staat immer wieder Schulen an. US-Präsident Donald Trump verschärft den Ton gegenüber dem US-Verbündeten Oman. Sollte das Land den USA in die Quere kommen, droht Trump laut dem Sender Fox News mit Bombardierungen. Hintergrund der Drohungen sind Verhandlungen zwischen dem Oman und dem Iran darüber, wie die Schifffahrt durch die wichtige Straße von Hormuz einst funktionieren soll. Eine Einigung gibt es bisher nicht und die in einem Rahmenabkommen festgehaltene 60-Tages-Frist für eine Lösung ist gestern abgelaufen. Der Tech-Riese Google hat Millionen von Daten der insolventen US-Billigfluggesellschaft Spirit Airline gekauft. Mit den Daten will Google seine künstliche Intelligenz trainieren. Konkret hat das Unternehmen rund 10 Millionen Dollar ausgegeben, unter anderem für 100 Millionen E-Mails und 500 Millionen Unterhaltungen in Microsoft Teams, wie der Finanzdienst Bloomberg mitteilt. Google betont, dass alle personenbezogenen Informationen entfernt werden sollen. Der Weltfußballverband FIFA hat sich von seinem Betriebschef Kevin Lamour getrennt. Ein FIFA-Sprecher bestätigte einen entsprechenden Bericht in der New York Times. Lamour muss seinen Posten nur rund 2 Wochen nach seiner Kritik an FIFA-Präsident Gianni Infantino räumen. Nach Bekanntwerden, dass Infantino Anteile an der WM und anderen Turnieren an Investoren verkaufen wolle, hatte sich Betriebschef Lamour gegen Infantino gestellt und forderte indirekt Konsequenzen.
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8: Der Dow Jones schließt gestern Abend bei 53.460 Punkten und einem Minus von 0,51%. Der Nikkei in Tokio, der steht aktuell auf 67.611 Punkten, ein Minus von 2,04%. Der US-Dollar, der kostet 81,16 und der Euro 93,94.
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9: Guten Morgen, Peter.
10: Guten Morgen zusammen. Der heutige Dienstag, der hat noch ein paar Restwolken gepackt. Dann wird es zeitweise Sonnenstrahl geben, wobei im Laufe des Nachmittags hat es auch wieder mehr Schleier und mittelhöhe Wolken. Es ist aber ein freundlicher Tag, ein warmer Tag. Nach den 17 bis 19 Grad aktuell geht es darauf bis auf 27 Grad. Es bläst ein mäßiger Westwind.
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8: Viel los unterwegs im Sendegebiet. Auf der A1 Bern Richtung Zürich zwischen Lenzburg und Baden-West. Dort stocken es auf mehreren Abschnitten. Auch viel Geduld braucht es auf der A1 Bern Richtung St. Gallen zwischen Spreitenbach und dem Gublistunnel. Oder Bern Richtung St. Gallen zwischen Zürich-Seebach und Zürich-Ost. Aber auch sonst auf allen Strecken Verkehrsinfos.

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1: 5 ab 7 starten gut in den Dienstag, 18. August.
2: Ja, nächsten Monat wird ja dann auch schon abgestimmt, gell? Darf man nicht vergessen, das ist schon krass. 27. September ist soweit 2 Vorlagen, die Neutralitätsinitiative und die Ernährungsinitiative. Wir thematisieren eine davon. Aber zuerst sind ja auch zwei, nicht nur Jäcki Wüthrich wieder zurück nach der Sommerferien, sondern auch der Roger Schawinski und der Markus Sommer.
1: Und auch sie zwei haben die Neutralitätsinitiative von der SVP thematisiert gestern.
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2: Abstimmung über Neutralitätsinitiative ist außergewöhnlich. Ein Projekt von Christoph Blocher, auch von ihm, privat finanziert im grossen Stil. Mehrere Millionen, hat gesagt, er sei drei bis jetzt. Kommt noch mehr, ich glaube, es ist viel mehr. Die ganze Schweiz ist zugepflastert. Werbung ist immer manipulativ, das geht aber nicht. Er hat gesagt, er sei drei bis jetzt. Kommt noch mehr, ich glaube, es ist viel mehr. Die ganze Schweiz ist zugepflastert. Werbung ist immer manipulativ, das geht

0: gegeben an die Russen und haben sich versprechen lassen, dass sie nicht angegriffen werden. Sie sind faktisch neutral gewesen. Was ist ihnen passiert? Die ganze Welt erlebt es jetzt.
1: Gut, das kannst du nicht vergleichen. Ich meine, das Gleiche kannst du ja sagen, Belgien. Belgien war immer neutral gewesen, es hat ihnen nichts genützt, sie sind zwei Kriege hineingezogen worden. Neutralitätspolitik ist etwas, das du über Jahrhunderte musst pflegen musst, dass sie geglaubt wird und gleichzeitig musst du das Glück haben, dass du strategisch so wichtig bist, dass alle Grossmächte der Meinung sind, ja, ist vielleicht besser, wenn es neutral ist. Und das ist halt der Fall in der Schweiz. Ich meine, die Schweizer Neutralität hat enorm viel zu tun mit unserer Geschichte. Das kannst du nicht einfach Geld auf andere Länder übertragen. Die Ukraine ist zum Beispiel ein Land, das ist interessant, hat immer wieder probiert, sich aus dem Kampf zwischen dem Osmanischen Reich und den Russen rauszuhalten. Und Polen sind ja eigentlich drei Grossmächte gewesen, um die Ukraine, die immer um die Ukraine gekämpft haben. Die Ukraine hat das nicht geschafft. Sie haben gewisse Phasen gehabt, wo sie probiert haben, neutral zu bleiben oder Grossmächte gegeneinander auszuspielen. Aber rein geopolitisch ist ihren Raum ganz anders als unseren.
0: Am Samstag ein Artikel vom Erik Guyer, Chefredakteur von der NZZ, wo du ja unglaublich schätzt und so, hat in dem Zusammenhang folgende zwei Sätze auch noch geschrieben. Tatkräftig unterstützt Russland die von der SVP vertretene Neutralitätsinitiative, über die im September abgestimmt wird. Doch eine Einmischung des Kremls in die Abstimmung will Blocher partout nicht erkennen. Hier ist augenscheinlich etwas zusammengewachsen, was zusammengehört. Das ist also happig. Zusammengewachsen, was zusammengehört. Blocher und Putin. Der Putin freut sich über den Blocher, der ihm hilft, in seiner Haltung in Europa, möglicherweise in seiner Absicht, Europa anzugreifen.
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1: Am 27. September, wir haben es angetönt, stimmen wir unter anderem über die Neutralitätsinitiative von der SVP ab. Über das Argument von den Initianten haben wir vor gut zwei Wochen berichtet. Und Christoph Blocher ist am Sonntag zu Gast im Doppelpunkt beim Roger Schawinski. Jetzt hat gestern auch das Nein-Komitee-Kampagne lanciert. Dort hat es Leute aus allen Parteien, außer der SVP, dass die Initianten mit einem grossen zeitlichen Vorsprung und deutlich mehr Budget gestartet sind. Das macht dem Cedric Wermuth, dem Co-Präsident von der SP, keine Sorgen.
2: Ja, ich glaube, wenn die SVP jetzt einen auf Pazifismus macht, ist das ungefähr so glaubwürdig, wenn die SP würde sagen, wir würden gerne Post privatisieren. Also alle wissen, dass die SVP da in keinster Art und Weise jetzt plötzlich einen auf Friedenstaube macht, glaubwürdiger Art und Weise. Ich glaube an die Kraft des Arguments, aber klar, wir müssen jetzt in die Hose. Die Kampagne fällt heute an, es ist unser Job, die Argumente zu vermitteln.
0: Hat Luzerner Mitte, Ständerätin Andrea Gmür kämpft gegen die Neutralitätsinitiative.
3: Weil diese Initiative unsere Sicherheit massiv gefährdet, unsere Handlungsfähigkeit massiv einschränkt und unsere internationale Glaubwürdigkeit komplett aufs Spiel setzt. Andererseits wäre es nicht mehr möglich, wirtschaftliche Sanktionen zu verhängen. Wir haben das immer wieder gemacht in den letzten Jahrzehnten. Es hat sich bewährt, eine Situation individuell zu beurteilen. Beides wäre nicht mehr möglich mit deren Initiative.
1: Und die Abstimmung dann eben am Sonntag, 27. September, jetzt sehr zu empfehlen. Der Sonntag, der jetzt kommt, der Christoph Blocher, der Initiant von der Neutralitätsinitiative, zu Gast im Doppelpunkt beim Roger Schawinski.

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3: Ich bin der Nico Eichwald. Guten Morgen. Schweizer Klimaforscher fordern, dass sich die Schweiz am europäischen Erdbeobachtungsprogramm Copernicus beteiligt. Nur mit langfristigen Messdaten sei es möglich, einen Hitzesommer wie diesen richtig einzuordnen, so die Klimaforscher der Universität Bern. Der Bundesrat verzichtet bisher aus finanziellen Gründen auf eine Teilnahme an Copernicus. Das Parlament fordert ihn allerdings auf, diesen Entscheid noch einmal zu überdenken. In der afghanischen Hauptstadt Kabul ist in einer Schule eine Handgranate explodiert. Dutzende Schülerinnen und Schüler wurden verletzt, wie afghanische Medien berichten. Wie viele es genau sind, ist noch nicht klar. Die Rede ist von zwischen 30 und über 50. Auch weiß man noch nicht, wie die Handgranate in die Schule gekommen ist. Im betroffenen Stadtteil Kabuls greift allerdings die Terrormiliz Islamischer Staat immer wieder Schulen an. US-Präsident Donald Trump verschärft den Ton gegenüber dem US-Verbündeten Oman. Sollte das Land den USA in die Quere kommen, droht Trump laut dem Sender Fox News mit Bombardierungen. Hintergrund der Drohungen sind Verhandlungen zwischen dem Oman und dem Iran darüber, wie die Schifffahrt durch die wichtige Straße von Hormuz 1 funktionieren soll. Eine Einigung gibt es bisher nicht und die in einem Rahmenabkommen festgehaltene 60-Tages-Frist für eine Lösung ist gestern abgelaufen.
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4: 15 bis 18 Grad und nach Restwolken und allerletzten Regentropfen, vor allem Richtung Bergen, dann ziemlich sonniges Wetter bei warmen 27 Grad.
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5: Überall Verkehrsüberlastung im ganzen Radio 1 Sendegebiet. Am meisten Geduld braucht es im Moment auf der A1-Bahn Richtung Zürich zwischen Lenzburg und Baden-West, aber auch auf der A1-Bahn Richtung St. Gallen zwischen Dietik und dem Gublistunnel und A1-Bahn Richtung St. Gallen zwischen Seebach und Zürich-Ost.
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5: 2 ab 7:30 Uhr am Dienstag, 18. August, mit höherem Besuch diese Woche in der Morgenshow.
4: Ja, der Direktor vom Schweizer Radio und Fernseh SRF, der Roger Elsener. Er führt 3000 Mitarbeitende. Und uns nimmt es ja schon Wunder.
5: Kennt wahrscheinlich alle beim Namen.
4: Nein, ja, wie man das macht
5: und ob das gut kommt, das fragen wir ihn in 3 Minuten.
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0: 5 ab halb 8, It Takes Two, es braucht 2. Darum willkommen ja bei Jacki und Wüttrich, wo wir jetzt aber noch einen dritten dazu nehmen.
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2: Seit 2025 ist er Direktor vom Schweizer Radio und Fernsehen. Vorher viele Jahre bei der privaten Medienwelt tätig. Er ist unser Morgenmensch. Guten Tag, Roger Elsner.
3: Guten Morgen miteinander.
0: Wie führt man eigentlich einen Laden mit 3000 Mitarbeitenden?
3: Gut, ich könnte mir das so vorstellen. Ich führe ja nicht jeden Mitarbeitenden bei uns alleine. Das macht das Team von mir und dann wiederum ihre Teams und ihre Teams. Oder wichtig ist, dass man eine gute Strategie hat, wo man entlang handelt. Wichtig ist, dass wir alle zusammen miteinander das gleiche Ziel, das publizistische Ziel haben, gute Service Public für die Schweiz zu machen. Und ich darf natürlich auch darauf bauen, dass das wirklich sehr, sehr gute Mitarbeitende sind, die auch wissen, was sie machen. Aber wir machen jetzt nicht erst seit gestern Fernsehen und Radio.
2: Aber eben bei so vielen Mitarbeitenden ist natürlich die Distanz ein kleines das Problem. Wie nah bist du den einzelnen Mitarbeitenden überhaupt noch?
3: Ja gut, ich probiere natürlich so gut wie möglich dran zu sein. Das heisst, ich probiere so viel Produktionen zu besuchen, wie ich kann. Ich probiere so viel wirklich auch Möglichkeiten wahrzunehmen für Einzelgespräche oder mal in Teams hineinzuschauen, damit ich auch einfach präsent bin an den Standorten, damit sie mich auch spüren und auch wissen, wer ich bin. Und damit sie auch merken, ich bin ein Teil von dem Team und nicht einfach irgendein Direktor, der da irgendwo drüber schreibt. Das ist mein Ziel.
0: Aber wie viel kannst du als Direktor tatsächlich entscheiden? Wie viel Macht hast du?
3: Aber weißt, ich höre jetzt so nicht von Macht reden, ehrlich gesagt, oder? Ich meine, wir sind ein Unternehmen, das sich am Service Public verschreibt. Wir sind in der Bundesverfassung geregelt. Wir sind gesetzlich geregelt über das Radio- und Fernsehgesetz. Wir haben eine Konzession. Also wir agieren letztlich ja im Dienst von der Bevölkerung. Also darum würde ich jetzt so nicht von Macht reden an dieser Stelle. Das wäre das falsche Wort.
2: Und was man vor allem immer auch gehört und liest im Moment, ist die ganze Sparmaßnahmen, Stellenabbau. Über die Sparen werden wir morgen noch ein bisschen detaillierter reden. Aber wie motiviert man Leute, wenn gleichzeitig Stellen gestrichen werden?
3: Gut, Sparen ist nie etwas Schönes. Wir haben jetzt den politischen Auftrag bekommen, oder? Die Gebühren, die werden gesenkt auf 300 Franken bis in 2029. Und das bedeutet für uns natürlich Sparen. Gleichzeitig ist es natürlich wichtig, oder, dass wir nicht einfach nur den ganzen Tag mit dem Gedanken durch die Welt gehen, sondern dass wir wirklich halt auch uns besinnen darauf, was unsere Kernaufgabe ist. Und das ist es, Inhalt zu produzieren, Menschen in der Schweiz zu informieren, Öffentlichkeiten zu schaffen, den demokratischen Diskurs anzukurbeln und uns digital zu transformieren. Und das sind sehr viele motivierende Aufgaben, die eine gute Balance dann auch geben, mit einer guten Vision auch können unterwegs sein, macht es einfacher, gleichzeitig auch müssen zu sparen.
0: Welche Entscheidung ist dir eigentlich bisher am schwersten gefallen?
3: So einzelne Entscheidungen könnte ich jetzt hier gar nicht nennen, oder? Wichtig, oder, ist, dass schwierige Entscheidungen gut vorbereitet sind, damit Kommunikation rundum gut funktioniert, damit Entscheidungen auch können verstanden werden. Auf das lege ich eben den Fokus.
2: Danke vielmals, Roger Elsner. Bis morgen.
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0: will survive, jetzt hat er sicher. Das ist ja gerade am Überlebenskampf, der Peter. Das ist immer noch.
1: Das ist
0: alles gut, oder?
2: Ja,
0: alles
2: geschluckt.
3: Hat ausnahmsweise ein Schlückchen Wasser genommen, das
0: hat man sich keine Feuchtrinne
2: gegeben.
0: Live auf Sendung.
2: Ein bisschen
0: wie wir einfach.
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3: Eine Wettersituation, wie wir sie so lange nicht mehr hatten. Wie sieht es aus am heutigen Dienstag?
2: Gut, gestern, ja.
3: Ja, gut, heute gestern, ja, klar. Ja, aber ich meine, so ein bisschen jetzt in den Tagen.
2: Heute gehen wir schon wieder ein bisschen in den Normalbereich von dem Sommer 2026. Wobei wir in den nächsten paar Tagen und Wochen wahrscheinlich eh nicht das normale Sommerwetter werden erleben, das wir hier in Mitteleuropa haben und nicht das mit dem Hitzeteil. Aber zuerst mal haben wir doch noch mal so einen kleinen Peak. Heute mit 27 Grad. Es wird zeitweise Sonnenstrahl geben. Es hat aber auch Wolkenfelder, die dann durchziehen im Laufe des Nachmittags. Haben wir dann mittelhöhe und höhere Wolken, die zeitweise die Sonne ein bisschen abdecken. Aber ich sage, mit 27 Grad ist es warm. Was heute ein bisschen auffällt im Laufe des Tages, speziell am Nachmittag, kommt ein mäßiger zum Böig auffrischenden Westwind auf.
0: Wie geht es weiter in den nächsten Tagen?
2: Ja, ich habe es erwähnt, nochmal einen kleinen Peak, heute 27 Grad, morgen 30 Grad, also morgen wird es fast heiss und das bei meistens sonnigem Wetter, das erinnert uns dann wirklich wieder an die Ferien und die Kinder, die ja dann schon gestresst sind von der Schule, die können dann wieder ein bisschen in die Bade gehen, Mittwoch Nachmittag und das geniessen, immer noch das warme Wasser, Zürichsee aktuell 25 Grad, also wunderbar zum Reingumpen und das wird morgen auch so sein, morgen ein leichter West- bis Südwestwind, am Donnerstag, da ist dann wieder veränderlich. Ich denke vor allem in der zweiten Tageshälfte örtlich, aber schon am Vormittag gibt es Regengüsse und auch Gewitter. Die Temperaturen gehen entsprechend ein bisschen retour auf etwa 25 Grad und veränderlich geht es dann am Freitag.
3: Jetzt wage ich mal eine Prognose, Jungs. Jetzt haltet euch fest, ihr könnt mich darauf behaften. Ich verspreche euch, es wird im Winter 2026/2027 keine Seegefrorene geben. Ausgeschlossen. Könnt mich darauf behalten.
2: Ja, also die Chancen sind gross, dass du recht hast, aber ausschliessen würde ich jetzt...
0: Ja, komm, jetzt dann auch noch weisse Weihnachten.
3: Ja, wenn wir mal sagen, das ist gar nicht möglich, dann müsste schon einen wahnsinnig kalten Frühling her und sehr frischen Sommer.
2: Entscheidend ist dann, dass es die frühe kühler wird im Herbst und dass der See dort schon massiv abkühlt. Quatsch. Das ist entscheidend.
0: Entscheidend ist der Meteorit, der einschlägt und nachher alles verdunkelt und dann gibt es wieder so einen
3: also
0: so
3: eine Eiszeit.
2: Nach der Dinosaurier stirbt nicht. Menschheit aus. Das ist schon okay.
3: Radio 1. Und mit diesen aufgestellten Aussichten
0: wünschen wir anderen guten Start.
2: Party!
0: Jetzt ist die.

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4: Ich bin der Nico Eichwald. Guten Morgen. Schweizer Klimaforscher fordern, dass sich die Schweiz am europäischen Erdbeobachtungsprogramm Copernicus beteiligt. Nur mit langfristigen Messdaten sei es möglich, einen Hitzesommer wie diesen richtig einzuordnen, so die Klimaforscher der Universität Bern. Der Bundesrat verzichtet bisher aus finanziellen Gründen auf eine Teilnahme an Copernicus. Das Parlament fordert ihn allerdings auf, diesen Entscheid noch einmal zu überdenken. Die Schweiz schickt erstmals seit 4 Jahren wieder Asylsuchende nach Italien zurück. Wie SRF berichtet, sollen die ersten Rückführungen Ende August stattfinden. Vorerst gehe es nur um Einzelfälle. Italien hatte Ende 2022 sämtliche Rückübernahmen von Asylsuchenden gestoppt und damit gegen das Dublin-Asylabkommen verstoßen. Gemäß diesem ist das Land für das Asylverfahren zuständig, in das eine Person zuerst eingereist ist. Aufgrund des italienischen Stopps musste die Schweiz in den vergangenen Jahren tausende zusätzliche Asylverfahren übernehmen. Die USA versuchen weiter, Israel und die radikal-islamistische Hamas auf einen Friedenskurs für den Gazastreifen zu bringen. US-Sondergesandter Jared Kushner hat sich dazu mit Israels Regierungschef Benjamin Netanyahu getroffen. Nach dem Treffen sprach Israel zwar von konstruktiven Diskussionen, fordert aber weiterhin, dass die Hamas ihre Waffen abgibt. Zuvor sprach Kushner auch mit Vertretern der Hamas. Sie wollen sich erst entwaffnen lassen, wenn Israel seine Angriffe stoppt und sich aus dem Gazastreifen zurückzieht. Bei russischen Angriffen sind in der Ukraine mehrere Menschen getötet und verletzt worden. In Saporischschja starben ein Mann und eine Frau bei einem Drohnenangriff auf eine Kleingartenanlage, wie der regionale Militärverwalter mitteilte. Bei weiteren Drohneneinschlägen sei in einer Gemeinde von Saporischschja der Strom ausgefallen. Aus der südukrainischen Hafenstadt Odessa meldeten die Behörden mindestens 9 Verletzte durch russische Angriffe. Der norwegische König Harald V. ist nach einer ärztlichen Untersuchung in ein Spital eingeliefert worden. Der 89-jährige Monarch sei in den vergangenen Wochen wegen einer Bluterkrankung mit Cortison behandelt worden, teilte der norwegische Hof mit. Das habe zu einer Flüssigkeitsansammlung in seinem Körper geführt, die im Spital behandelt werden müsse. König Harald V. sei 2 Wochen krankgeschrieben.
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5: Guten Morgen, Peter.
6: Das wünsche ich auch. Guten Morgen zusammen. Der heutige Vormittag so recht sonnig mit ein paar Restwolken. Später ganz okay. Dann im Laufe des Nachmittags vermehrte Schleier- und mittelhöhe Wolken, aber auch dann freundlich. Und die Temperaturen sind aktuell bei 17 bis 19 Grad, steigen am Nachmittag Nachmittag auf warme, angenehme 27 Grad, jetzt auch blass vom Lichten bis mässigen zum Tabögen auffrischenden Westwind.
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1: Immer noch viel los unterwegs im Sendegebiet auf der A1 St. Gallen Richtung Zürich, zwischen dem Rastplatz Baltenzeit und Zürich-Ost oder auf der Zweigung Zürich-Ost Richtung Letten zwischen Zürich-Ost und Milchbuchtunnel. Überall dort haben wir Verkehrsüberlastung. Überall braucht es Geduld.

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1: Und mit dem Polizisten,
2: ja,
1: der auf Besuch kommt.
2: Verkehrspolizist und Thomas Schi, weil es ist der Schulanfang, wo man, wie viel du hast gestern erzählt, 15.500 Kinder zum ersten Mal in die Schule gehen, allein im Kanton Zürich.
1: Und das bringt natürlich Gefahren, auch für Autofahrerinnen und Autofahrer oder die Eltern, die das Gefühl haben, die können nicht allein in die Schule, ich muss die bringen.
2: Ja, die sogenannten Eltern, also Mami-Papi-Taxis.
1: Über das reden wir genau. 20 ab bei uns in der Morgenshow.
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0: Radio 1 am Dienstag, morgen, Viertel ab 8. Jetzt sind eigentlich die Kinder in die Schule gelaufen.
1: Mhm. Im Idealfall, ja.
0: Gefahren worden.
1: Oder gefahren worden. Weniger gut.
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3: Nein, der Polizist im Studio, der Thomas Schieb, ist Dienstchef Kinder- und Jugendinstruktion von der Kantonspolizei Zürich. Und heute müssen wir mal den Mahnfinger ein bisschen aufheben Richtung Eltern. Thomas Schieb, warum sind die sogenannten Elterntaxis ein Problem?
4: Ja, wir leben halt in einer hektischen Zeit und mir dunkelt, es wird irgendwie nicht besser, sondern die Kurve geht nach oben. Und immer mehr wollen noch schnell ihre Kinder in die Schule bringen. Das führt dazu, dass sie irgendjemand anhalten, wenn es ganz schlecht kommt vor dem Fußgängerstreifen, lassen sie aussteigen oder parkieren.

0: einmal auf dem Schulhausplatz mit vielen anderen. Und dann passiert das, dass sie ihre Kinder gefährden, weil die steigen aus, während vielleicht andere Autos auch noch herfahren oder schon wieder manövrieren zum Rausfahren. Und das ist eigentlich das Hauptproblem, das wir haben. Und das Zweite ist dann, dass sie ihren Kindern die Möglichkeit nehmen, den Schulweg selber zu meistern. Oder? Also sie können keine Sozialkompetenz aufbauen, wenn sie zum Beispiel mit Gespendli unterwegs sind. Sie können auch nicht Verkehrssicherheit üben. Das ist auch etwas, was man halt ein bisschen im Alltag muss immer wieder mal erleben, auf was kann ich schauen, auf was muss ich achten. Und ich glaube, das ist eigentlich schade, wenn sie das nehmen. Darum ist das ein Problem.
1: Wann ist denn so ein Elterntaxi mal okay?
0: Am besten gar nicht, aber ich kann mir natürlich Situationen vorstellen. Ich denke jetzt, ein Kind ist nach einer Operation oder es ist verletzt gewesen und ist jetzt so ein bisschen rekonvaleszent. Dann denke ich, ja, dann gibt es fast nichts anderes. Dann muss man es irgendwie zur Schule bringen.
2: Und wenn es eben dann nicht anders geht und man mal das Kind vorbeibringt, auf was müssen die Eltern achten?
0: Ich bitte die Eltern, dass sie irgendjemanden anhalten, wo es A nicht rechtswidrig ist, also eben nicht gerade vor einem Fußgängerstreifen. Vielleicht noch in einer kleinen Distanz zum Schulhaus, wo die Kinder sicher aussteigen können, also nicht auch in einen Gefahrenbereich aussteigen. Und vielleicht dann noch ein paar Meter dürfen gleich noch zu Fuß zurücklegen.
1: Der Verkehrspolizist Thomas Schieb, morgen geht es dann ums Velo oder ja, schon das E-Bike oder E-Trottis.
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5: Nach Restwoche kommt vielleicht der letzte Regentropfen Richtung Berge. Ziemlich sonnig. Temperaturen steigen auf 27 Grad. Am Morgen noch gut zum Durchlüften. 15 bis 18 Grad. Am Morgen auch Durchlüften. Gibt es dann am Nachmittag gegen die 30 Grad. Am Donnerstag dann gewitterig. Und am Freitag, also am Donnerstag dann schon wieder eine leichte Abkühlung bei 23 Grad. Und am Freitag dann auch wechselhaft mit Sonne, aber auch Regen bei 22 Grad.
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6: Auf der Eisbahn Richtung St. Gallen zwischen Dietikon und dem Gubristrudel haben wir Stau. Bern Richtung St. Gallen zwischen Zürich-Seebach und Zürich-Ost. A1 St. Gallen Richtung Zürich zwischen dem Rastplatz Baltenswil und Zürich-Ost und auch sonst im Sendegebiet noch auf praktisch allen Strecken eine Verkehrsüberlastung.
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6: Die Leichtathletik-Europameisterschaft ist zu Ende gegangen. Wir haben weniger Medaillen geholt als in Rom im 24.
5: Trotzdem.
6: Aber es ist erfolgreich.
5: Und ich glaube, da, nirgendwo passt der Spruch besser als zu ihr. Sie hat einen Lauf.
6: Sie hat einen
5: also,
6: sehr guten Lauf.
5: Der Spruch sogar aus der Leichtathletik. Also die läuft allen davon bei 800 Metern. Das ist unglaublich. Die
6: Fans haben sie gestern am Flughafen empfangen.
5: Magst du dich eigentlich mal noch erinnern? Hat nicht der Bucher,
6: André
5: Bucher, auch mal so einen Lauf gehabt, so eine Phase, wo dann auch im Weltklasse Zürich, weißt du, die ganz letzte Runde zugejubelt hat, wenn er dort zum Sieg gerannt ist.
6: Und bei ihr liegt sogar ein Weltrekord drin. Aber mehr dazu nach zwei Songs am Stück.
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0: Jetzt den 20 vor 9 an dem Dienstag am Morgen, der 18.08.2026.
1: Und gestern am Flughafen Zürich empfangen von unseren Leichtathletik EM-Heldinnen und Helden, zum Beispiel auch die 800 Meter Europameisterin Audrey Vero. Die 22-jährige Freiburgerin war berührt von den Fans, die sie abholen am Flughafen, wie sie im SRF gesagt hat.
2: Ja, es ist sehr schön und ich bin mega stolz von meiner Performance und von allen Leuten, die da sind. Das ist ja wirklich ein guter Moment für mich.
0: Lange erholen kann sie sich nicht. Es stehen zwei Heimauftritte auf dem Programm. Am Freitag die Atletissima in Lausanne. Nächste Woche Weltklasse Zürich. Und da liegt, du hast gesagt, Marc, der 800 Meter Weltrekord nach den sensationellen Zeiten an der EM durchaus drin. Das weiss auch Audrey Vero.
2: Ja, es ist ein Traum für mich, die Weltrekord. Aber ja, ich weiß nicht, wenn es ist möglich ist dieses Jahr. Wir müssen ein perfektes Rennen haben. Und ja, ich möchte keinen Druck haben für diesen Weltrekord, aber ja, ich weiß, dass ich bin in meinem Körper, ich kann diesen Rekord machen, ja.
1: Also schauen wir mal, was drinnen liegt, den Freitag in Lausanne oder den ganz sicher am Donnerstag in der Woche, da bei uns im letzten Grund bei Weltklasse Zürich, bereiten wir uns die nächste Woche vor drauf. Der Andreas Hediger ist zu Gast, der Co-Meeting-Direktor, da bei uns in der Morgenshow. Jeden Tag plaudert er aus dem Nähkästchen und da haben wir ein paar interessante Aspekte sicher parat für euch.

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5: Ich bin der Nico Eichwald. Guten Morgen. Nach einer Kontroverse rund um ein Podium zur Neutralitätsinitiative tritt die Präsidentin der GLP Zollikon, Nicole Wächter, zurück. Wächter hatte zum Podium Maas-Vollchef Nicola Rimoldi eingeladen. Sie hatte sich auch öffentlich gegen die Parteilinie gestellt. Nach heftiger Kritik war das Podium abgesagt worden. Wie der Tagesanzeiger berichtet, tritt Nicole Wächter nun aus der GLP aus. Maas-Voll Zürich bietet der Politikerin nun die Mitgliedschaft an. Schweizer Klimaforscher fordern, dass sich die Schweiz am europäischen Erdbeobachtungsprogramm Copernicus beteiligt. Nur mit langfristigen Messdaten sei es möglich, einen Hitzesommer wie diesen richtig einzuordnen, so die Klimaforscher der Universität Bern. Der Bundesrat verzichtet bisher aus finanziellen Gründen auf eine Teilnahme an Copernicus. Das Parlament fordert ihn allerdings auf, diesen Entscheid noch einmal zu überdenken. Die Sihle hält auf 2 Kilometern ihr natürliches Flussbett zurück. Der Kantonsrat bewilligte gestern fast 10 Millionen Franken für die Revitalisierung der Sihle im Sihlwald. Das rechte Flussufer im entsprechenden Abschnitt soll künftig als Ruhezone kompletter Natur überlassen werden. Eine Einsprache der Gemeinde Oberrieden zum Revitalisierungsprojekt ist hängig. Baubeginn dürfte frühestens im nächsten Jahr sein. Die Schweiz schickte erstmals seit 4 Jahren wieder Asylsuchende nach Italien zurück. Wie SRF berichtet, sollen die ersten Rückführungen Ende August stattfinden. Vorerst gehe es nur um Einzelfälle. Italien hatte Ende 2022 sämtliche Rückübernahmen von Asylsuchenden gestoppt und damit gegen das Dublin-Asylabkommen verstoßen. Gemäß diesem ist das Land für das Asylverfahren zuständig, in das eine Person zuerst eingereist ist. Aufgrund des italienischen Stopps musste die Schweiz in den vergangenen Jahren tausende zusätzliche Asylverfahren übernehmen. Die USA versuchen weiter, Israel und die radikal-islamistische Hamas auf einen Friedenskurs für den Gazastreifen zu bringen. US-Sondergesandter Jared Kushner hat sich dazu mit Israels Regierungschef Benjamin Netanyahu getroffen. Nach dem Treffen sprach Israel zwar von konstruktiven Diskussionen, fordert aber weiterhin, dass die Hamas ihre Waffen abgibt. Zuvor sprach Kushner auch mit Vertretern der Hamas. Sie wollen sich erst entwaffnen lassen, wenn Israel seine Angriffe stoppt und sich aus dem Gazastreifen zurückzieht.
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6: Es gibt nach Restwochen ziemlich sonnige Zischtung bei wieder warmer Temperatur am Nachmittag 27 Grad. Es geht einen mäßigen Westwind. Morgen Mittwoch recht sonnig und nochmal warme 30 Grad. Am Donnerstag kühlt es ein bisschen ab. Es ist gewitterig 23 Grad, Freitag 22 Grad.
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7: Verkehrsüberlastung, Staus oder Stau auf folgenden Strecken: auf der A1 Bern St. Gallen zwischen Dietikon und Gublistunnel, Bern St. Gallen zwischen Zürich-Seebach und Zürich-Ost, St. Gallen Richtung Zürich zwischen Raspatz Baltenswil und Zürich-Ost, Zürich-Ost Richtung Lette, zwischen Zürich-Ost und Milchbucktunnel, Westring Basel Richtung Chur, zwischen Urdorf Nord und Zürich-West. Dann auf dem Westring Chur Richtung Basel, zwischen Urdorf Nord und dem Limmataler Kreuz, Verzweigung Zürich-Süd Richtung Wiedike, zwischen Brunau und Wiedike. Blegi Richtung Silbruck, zwischen der Verzweigung Blegi und Bar, dort haben wir Stau, 10 Minuten länger brauchen wir dort, und auf der Oberland-Autobahn der Stockets noch auf der Strecke Oster Richtung Brütisellen, zwischen Hegnau und dem Brütisellen Kreuz.

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1: Unser Musikchef sagt, das ist die überschätzteste Band der Welt.
2: Ja, das soll ich sagen. Ja. Oasis. Ja, ich finde das auch. Ich finde auch, Achtung, man soll nicht über Verstorbene lästern. Ich habe auch Amy Winehouse ein bisschen überschätzt gefunden. Sie hat einfach eine sensationell gute Band gehabt und eine Stimme, aber... Soll ich schnell etwas wechseln als Thema? Das Ziel ist erwähnt worden in der Newsmeldung. Es ist ja eh so eine negativ behaftete Pfütze. So eine Nebenpfütze von der Limit. Nicht? Wirklich. Ich finde, Ziel hat mehr Liebe verdient. Mehr Wertschätzung. Und jetzt ist mir gerade die sensationelle Idee gekommen, dass wenn man Ziel aufwerten soll, lädt man welche Künstler ein, die dann irgendein Konzert geben an Ziel. Der Ziel!
1: Ziel. Ah, sehr
2: also nicht,
1: gut.
2: Nicht, dass der jetzt gerade läuft. Sehr gut. Nein, den haben wir nicht im Programm. Aber das ist mir gerade der Geistesblitz, das ist mir beim Sinn gekommen. Ich sehe das Plakat schon. Ziel at Ziel. Ja? Ich rede mit der Stadt Zürich mal noch drüber.
1: Grossartig. Good News und alle anderen Konzertveranstalter melden. Ich bin Dani Wüthrich. Die überschätzte Band Oasis gibt es bei uns in den Popsplits.
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1: Als Mac Matthews Noel Gallagher Weihnachten 1994 kennen und lieben lernt, ist der Oasis-Gitarrist bereits ein ebenso bekannter wie gefürchteter Rockstar. Seine gewalttätigen Exzesse abseits der Bühne sind Dauerbrenner in der britischen Boulevardpresse. Doch im Gegensatz zu Noels Bruder Liam und konkurrierenden englischen Bands muss Mac die Aggressionsausbrüche ihres Freundes nicht fürchten. Im Gegenteil, in ihrer Gegenwart ist Noel brav wie ein Lamm. Als Mitte des Jahres 1995 Macs Firma pleite geht und sie arbeitslos wird, schreibt Noel ihr ein Lied, das sie aufbauen soll. Mac fühlt sich schlecht und nutzlos. Noel will ihr sagen, wie sehr er sie braucht, wie viel sie ihm bedeutet. Dass sie der ruhende Pol in seinem Leben ist, den er in all dem Chaos um sich herum so dringend benötigt. In Interviews macht er aus seinen Gefühlen, die in dem Liebeslied stecken, kein Geheimnis. 1997 heiraten Noel Gallagher und Mac Matthews. Doch die Ehe ist nur von kurzer Dauer. Nach der Scheidung im Januar 2001 gibt Noel bekannt, dass er den Song von nun an nicht mehr mit seiner Band Oasis spielen wird. Nach dem Scheitern der Ehe scheint es ihm nicht mehr richtig. Ein Zeichen der Pietät, das noch kürzer währt als die Ehe mit Mac. Nur wenig später erklärt er kurzerhand, der Song habe nie etwas mit seiner Ex zu tun gehabt. Alles eine Erfindung der Presse. Mac wäre nie seine Wonderwall gewesen.

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1: Nach Restwoche gibt es einen ziemlich sonnigen Dienstag bei warmen Temperaturen, 27 Grad am mässigen Westwind. Morgen bis 30 Grad, Nachmittagabend über den Bergen, Quellwolken und Regengewitter möglich. In der Nacht auf den Donnerstag dann Regen und Gewitter. Am Donnerstag selber bleibt es wechselhaft und ein bisschen gewitterig. 23 Grad, auch am Freitag die Abkühlung. Es ist dann wechselhaft mit Sonne, vielleicht auch ein bisschen Regen bei 22 Grad.
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2: Nordring, Zürich, Bern, Richtung St. Gallen, zwischen Limmatalen, Kreuz und dem Gubristudel. Da haben wir Verkehrsüberlastung. Oder auf der 1 St. Gallen, Richtung Zürich, zwischen Raschplatz, Baltenswil und Zürich-Ost. Dort braucht es am längsten Geduld. Aber auch sonst überall Verkehrsüberlastung noch. Im Radio 1 Sendegebiet.
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1: Gerard Biasco, Chefökonom mit der Privatbank Merki Baumann. Schauen wir auf die europäischen Unternehmen. Wie sind die Resultate der europäischen Firmen für das zweite Quartal ausgefallen?
2: Man kann sagen, sehr gut. Man muss schon sehen, dass die amerikanischen Unternehmen bei den Resultaten besser als erwartet abschneiden. Das kommt ja noch relativ oft vor. Aber dass auch europäische Firmen Gewinnerwartungen schlagen, und zwar so deutlich, wie es das mal passiert ist, das ist doch selten. Wir haben das Gewinnwachstum bei den europäischen Firmen zum Vorjahr von knapp 18%. Das ist wirklich viel. Und wenn man jetzt noch den Energiesektor wegnimmt, der natürlich durch die höheren Ölpreise profitiert hat, dann haben wir immer noch bei den europäischen Firmen ein Gewinnwachstum zum Vorjahr von 8%. Das heisst, wir sehen eine Verbesserung von der europäischen Resultate. Und das ist eine erfreuliche Entwicklung.
1: Was zeigen die Umsatzergebnisse der europäischen Unternehmen?
2: Der Umsatz bei den europäischen Firmen zum Vorjahr ist nicht so stark gewachsen wie Gewinn. Das zeigt einerseits, dass die Gewinnmarge auch verbessert werden können. Aber auch das Umsatzwachstum bei den europäischen Firmen ist sicher sehr gut, wenn wir 10% sehen. Und so ist es rausgekommen, 10% Umsatzwachstum zum Vorjahr. Was ist dort der Hintergrund? Einerseits eine erholte Wirtschaft, vor allem von der Eurozone. Natürlich auch durch die Fiskalstimulierung, durch die Regierungsausgaben antrieben, die Erholung von der Eurozone-Wirtschaft. Auf der anderen Seite aber auch dank dem schwächeren Euro zum Dollar im Vergleich zum Vorjahr haben wir natürlich eine Verbesserung von der Exportdynamik bei den europäischen Unternehmen.
1: Gibt es Unterschiede zwischen den verschiedenen Sektoren?
2: Ja, eben einerseits natürlich der Energiesektor. Man kann sagen, der Rohstoffsektor insgesamt hat positiv abgeschnitten, hat auch positiv überrascht, dank der Rohstoffpreise, insbesondere Ölpreise, die ja angestiegen sind im Verhältnis zum Vorjahr. Aber, und ich möchte immer wieder darauf hinweisen, auf den Finanzsektor. Banken, einmal mehr, wieso steigen die eigentlich so in den Kursen? Weil halt ihre Resultate eben sehr gut sind, weil sie von einer steilen Zinskurve profitieren, weil sie von einem guten Kreditwachstum profitieren. Also der Finanzsektor, auch Versicherer übrigens, aber vor allem eben Banken, ist positiv aufgefallen, aber auch noch der Industriesektor, natürlich die Militärgüter, die von den gestiegenen Militärausgaben von der europäischen Regierung profitieren, aber eben auch von den besseren Export. Was ist negativ aufgefallen? Negativ aufgefallen ist der Chemiesektor und natürlich immer noch der Automobilsektor bei den europäischen Firmen.
1: Danke vielmals für die Einschätzung, Gerard Biasco, Chefökonom bei der Privatbank Merki Baumann.
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0: Dienstag, 18. August.
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0: Grossen Empfang am Flughafen Zürich von unseren Leichtathletik-EM-Heldinnen und Helden. Und die haben schon neue Ziele, zum Beispiel den Weltrekord über 800 Meter knacken, sagt Europameister Audrey Vero.
2: Ja, es ist ein Traum für mich, die Weltrekord. Aber ja, ich weiß nicht, wenn es ist möglich dieses Jahr. Wir müssen ein perfektes Rennen haben. Und ja, ich möchte keinen Druck haben für diesen Weltrekord. Aber ja, ich weiß, dass ich bin in meinem Körper, ich kann diesen Rekord machen, ja.
3: Unser Morgenmensch, der SRF-Direktor Roger Elsener, hat uns heute Morgen erzählt, dass er gar nicht so viel Macht hat, wie man denkt.
4: Aber weißt, ich höre jetzt so nicht von Macht reden, ehrlich gesagt, oder? Ich meine, wir sind ein Unternehmen, das sich am Service Public verschreibt. Wir sind in der Bundesverfassung geregelt. Wir sind gesetzlich geregelt über das Radio- und Fernsehgesetz. Wir haben eine Konzession. Also wir agieren letztlich ja im Dienst von der Bevölkerung. Also darum würde ich jetzt so nicht von Macht reden an dieser Stelle. Das wäre das falsche Wort.
0: Und in dieser ersten Schulwoche haben wir Besuch vom Polizist in der Morgenshow. Heute ist es um Elterntaxi gegangen.
5: Ja, wir leben halt in einer hektischen Zeit und mir dunkt, es wird irgendwie nicht besser, sondern die Kurve geht nach oben. Und immer mehr wollen noch schnell ihre Kinder in die Schule bringen. Das führt dazu, dass sie irgendjemand anhalten. Wenn es ganz schlecht kommt vor dem Fußgängerstreifen, lassen sie alle aussteigen oder parkieren jemand auf dem Schulhausplatz mit vielen anderen. Und dann passiert das, dass sie ihre Kinder gefährden, weil die steigen aus, während vielleicht andere Autos auch noch herfahren oder schon wieder manövrieren zum Rausfahren. Und das ist eigentlich das Hauptproblem, das wir haben. Und das Zweite ist dann, dass sie ihren Kindern die Möglichkeit nehmen, den Schulweg selber zu meistern. Oder? Also sie können keine Sozialkompetenz aufbauen, wenn sie zum Beispiel mit Spendli unterwegs sind. Sie können auch nicht Verkehrssicherheit üben. Das ist auch etwas, was man halt ein bisschen im Alltag muss immer wieder mal erleben, auf was kann ich schauen, auf was muss ich achten. Und ich glaube, das ist eigentlich schade, wenn sie das nehmen. Darum ist das ein Problem.
1: Die

0: Willkommen im Studio, Jonas.
1: Guten Morgen.
2: Mark und Toni, guten Morgen miteinander.
0: Du übernimmst ab der 10. Was gibt es bei dir?
2: Bei mir geht es um die Frage, wie sportlich sind wir eigentlich in der Schweiz? Da gibt es einen grossen Report, wird veröffentlicht vom Bundesrat. Der Sportminister informiert darüber, wie viel Sport wir in der Schweiz machen, welche Sportarten am beliebtesten sind. Und wenn ihr euch auf einer Skala würdet einschätzen in Sachen Sportlichkeit, was würdet ihr sagen?
0: 1 bis 10?
2: Ja.
0: Ja, 11 bis 10.
1: Naja,
2: 13.
1: 14.
2: Sehr gut. Also, ziemliche Sportragetten haben wir hier im Studio.
0: Und du gehst doch immer ins Gym.
2: Ja. Sag ich.
0: Ja, im Fall auch Abo.
1: Also geben wir uns ein 7 oder ein 8.
2: Ein Abo heisst ja nicht automatisch, dass man geht. Oder?
0: Du hast es, wir hören zu. Jonas Wirtz ab der 10. Uns gibt es den morgen wieder.
1: Der Marc Jägi.
0: Und der Dani Wüthrich.

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4: Ich bin der Nico Eichwald. Nach einer Kontroverse rund um ein Podium zur Neutralitätsinitiative tritt die Präsidentin der GLP Zollikon, Nicole Wächter, zurück. Wächter hatte zum Podium Maas-Vollchef Nicola Rimoldi eingeladen. Sie hatte sich auch öffentlich gegen die Parteilinie gestellt. Nach heftiger Kritik war das Podium abgesagt worden. Wie der Tagesanzeiger berichtet, tritt Nicole Wächter nun aus der GLP aus. Maas-Voll Zürich bietet der Politikerin nun die Mitgliedschaft an. Die Sihle hält auf 2 Kilometern ihr natürliches Flussbett zurück. Der Kantonsrat bewilligte gestern fast 10 Millionen Franken für die Revitalisierung der Sihle im Sihlwald. Das rechte Flussufer im entsprechenden Abschnitt soll künftig als Ruhezone kompletter Natur überlassen werden. Eine Einsprache der Gemeinde Oberrieden zum Revitalisierungsprojekt ist hängig. Baubeginn dürfte frühestens im nächsten Jahr sein. Die UV-Strahlung hat in weiten Teilen Europas deutlich zugenommen. Laut einer Studie stieg die sonnenbrandverursachende Strahlung an vielen Messstationen im Schnitt um gut 1% pro Jahr. Hauptgrund sind vermutlich veränderte Wettermuster und weniger Wolken. Die Forschenden empfehlen, diesen Trend weiter zu untersuchen, da mehr UV-Strahlen auch ein Risiko für Hautkrebserkrankungen sein können. In der spanischen Exklave Ceuta häufen sich nach dem Flüchtlingsansturm Berichte über sexuelle Gewalt gegen minderjährige Migrantinnen. Das zeigt eine Reportage des Auslandrundfunks Deutsche Welle. Die Polizei ermittelt demnach in mindestens 15 Fällen mutmaßlicher Vergewaltigung. Noch immer halten sich Tausende aus Marokko geflüchtete Kinder und Jugendliche in Ceuta auf. Wie es mit ihnen weitergeht, ist offen. Die spanische Regierung erwägt, sie auf verschiedene Regionen des Landes zu verteilen. Bei russischen Angriffen sind in der Ukraine mehrere Menschen getötet und verletzt worden. In Saporischschja starben ein Mann und eine Frau bei einem Drohnenangriff auf eine Kleingartenanlage, wie der regionale Militärverwalter mitteilte. Bei weiteren Drohneneinschlägen sei in einer Gemeinde von Saporischschja der Strom ausgefallen. Aus der südukrainischen Hafenstadt Odessa meldeten die Behörden mindestens 9 Verletzte durch russische Angriffe. Bei einem Strandspaziergang an der italienischen Adriaküste hat eine Touristin eine Urne mit der Asche eines Menschen gefunden. Dabei handelt es sich nach Angaben der Behörden um die sterblichen Überreste eines 80 Jahre alten Italieners, der offensichtlich längere Zeit in Deutschland gelebt hatte und dort auch eingeäschert wurde. Auf der Urne befindet sich demzufolge ein Hinweis auf ein Krematorium in Deutschland.
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5: Zum Teil ein paar Restwolken, später dann ziemlich sonniges Wetter. Es langt für 27 Grad zu mäßigem Westwind. Morgen Mittwoch meistens sonnig und nochmal gegen 30 Grad warm. Am Nachmittag und am Abend über den Bergen mehr Quellwolken und vor allem in der Nacht dann auf den Donnerstag wieder möglich.
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5: 14 ist es mit einem aktuellen Überblick für die, die uns im Auto hören. Der Stock auf dieser Streckenabschnitt. A1 Bern Richtung Zürich zwischen Magenwil und dem Barek-Tunnel. Dann haben wir noch Verzweigung Zürich Süd Richtung Wiedeke zwischen Zürich Süd und Monessenstrasse. Dort stockender Verkehr.
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5: Ich hoffe, wir sind gut der Dienstag gestartet, haben einen guten Morgen gehabt. Das ist der Vormittag. Mir, Jonas Wirz. Willkommen bei Radio 1. Und zum Anfang unserer vier Songs am Stück. Us 3, Cantaloupe. Schönen Tag wünsche ich euch.
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0: Beatles sind das. Hello. Goodbye.
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0: Ja, es geht um Bäume, und zwar um die schönen, grossen Bäume. Wenn man einen Baum möchte pflanzen, ist aber vielleicht schon ein bisschen ein älteres Semester und hat nicht mehr ganz so lange Zeit, zum Warten, bis der Pflanze Jungbaum so richtig gross ist. Martin Rusterholz, man kann ja auch schon eigentlich einen grösseren Baum kaufen für den Garten.
2: Ja, das gibt eigentlich relativ grosse Bäume. Da hast du eigentlich bald einmal so 30 cm Stammdurchmesser, das gibt es schon.
0: Was heisst das vom Preis her und wie gross ist denn der Aufwand?
2: Man hat ja grundsätzlich mal

0: Der Preis vom Baum und nachher ist natürlich der Transport, das Pflanzen, das ist alles viel komplizierter, als wenn ich einen kleinen Jungbaum einpflanze, den man in den Kofferraum machen kann, mit dem ich dann mit herfahren, Schaufel nehmen und einpflanzen, oder? Wir müssen so einen Baum, wenn wir den zwischen 6 und 8 Jahren, müssen wir den immer wieder umpflanzen, dass wir gewährleisten können, dass wir genug feine Wurzeln mitverkaufen mit dem Baum. Der nimmt natürlich extrem viel Platz ein und natürlich, wir wässern, wir düngen, wir schneiden. Das ist ein riesen Pflegeaufwand, den man jetzt bei einem Baum macht, der vielleicht 30 Jahre dann gestanden ist. Und das passiert natürlich schon, weil eben ein Baum, der so dick ist, ist sicher 30 Jahre gestanden.
1: Eben, das heisst, für euch ist das auch ein grosser Aufwand.
0: Ja, weil natürlich, also über die heissen Temperaturen hat eigentlich jeder gern einen Schatten, weil der natürliche Schatten von einem Baum ist schon ein anderer als vom Sonnenschirm.
1: Jetzt mit dieser Hitzephase, die wir haben, sind die Bäume auch immer wieder, also ein grösseres Thema natürlich auch.
0: Der Baum, also der tut einerseits tut er kühlen über Transpirierung, die er macht, dann tut er CO2 absorbieren, dann tut er Staub absorbieren. Das ist natürlich für unser Klima extrem wichtig. In dem Sinne auch grüne Massen. Ob Baum oder Strauch. Einfach Grünmassen ist für uns extrem wichtig.
1: Dann Martin Rusterholz, haben wir gehört, unsere grüne Daumen.
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3: Mit Restwolken ist es losgegangen heute Nachmittag. Eigentlich ziemlich sonniges Wetter, es langt für 27 Grad mäßigen Westwind. Morgen Mittwoch meistens sonnig und nochmal gegen 30 Grad warm am Nachmittag und am Abend über den Bergen ein paar Quellwolken möglich. Und vor allem dann später am Abend und in der Nacht auf der Donnerstag überall Regen oder Gewitter möglich.
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3: Aktuelle Meldungen für die unserem Auto hören, gute und sichere Fahrt.
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Irland, uns Zeit hier bei Radio 1 für die längeren Songs. Elton John, Tiny Dancer, über 6 Minuten. Der Song aus dem 72 Jahre musikalisch vorwärts. Richtig 90er Jahre. Michael Jackson mit dem Song Blood on the Dance Floor. Viertel vor 11 ist es.

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5: Ich bin der Nico Eichwald. Menschen in der Schweiz sind weiterhin sehr sportlich. Wie vor 6 Jahren gibt rund die Hälfte in der Sportstudie an, sehr aktiv Sport zu treiben. Sport wird aber immer mehr alleine gemacht. So sind zum ersten Mal mehr Personen ab 15 Jahren Mitglied in einem Fitnesscenter als in einem Sportverein. Am beliebtesten sind weiterhin die Sportarten, die draußen gemacht werden können, sagt Bundesrat Martin Pfister.
6: Es zeigt sich einfach, dass Sportarten breiter werden. Es werden mehr Sportarten gemacht. Der helvetische Fünfkampf ist ja nach wie vor dominierend in der Schweiz. Die meisten Leute machen das und die meisten Leute machen es auch, ohne einem Verein anzugehören.
5: Zum helvetischen Fünfkampf gehören Wandern, Velofahren, Schwimmen, Skifahren und Joggen. Die Leerwohnungsziffer im Kanton Zürich ist im vergangenen Jahr nur minimal gestiegen. Am Stichtag des 1. Juni lag die Ziffer bei rund 0,5%, teilt der Kanton mit. Im zweiten Jahr in Folge lag die Leerwohnungsziffer in allen Zürcher Regionen unter 1%. In den beiden größten Städten Zürich und Winterthur bleibt der Wohnraum extrem knapp. In Zürich standen am 1. Juni genau 252 Wohnungen leer. Am höchsten war die Leerwohnungsziffer im Oberland und am Pfannenstiel. Fetzikon hat in den letzten Wochen 4 neue Legionellose-Fälle registriert. Die zuständigen Fachstellen klären die Häufung der Fälle seit Ende Juni ab, wie die Stadt Fetzikon mitteilt. Im Zentrum stehe die Frage, wo sich die erkrankten Personen ansteckten. Ob eine oder mehrere Infektionsquellen vorliegen, sei nach wie vor offen. Gelangen Legionellen in die Atemwege, können sie die Lunge infizieren. Die meisten Menschen erkranken trotz Kontakt mit dem Bakterium nicht. Die Bezahl-App Twint führt ab nächstem Jahr eine Direktlastschrift ein. Das neue Angebot wird von den größten Schweizer Banken unterstützt und soll eine Alternative zum klassischen Lastschriftverfahren bieten, teilt das Unternehmen mit. Mit der Twint-Direktlastschrift können Nutzerinnen und Nutzer wiederkehrende Zahlungen wie etwa Krankenkassen, Abos oder Stromrechnungen direkt in der Twint-App erteilen, verwalten und einsehen. Die UV-Strahlung hat in weiten Teilen Europas deutlich zugenommen. Laut einer Studie stieg die sonnenbrandverursachende Strahlung an vielen Messstationen im Schnitt um gut 1% pro Jahr. Hauptgrund sind vermutlich veränderte Wettermuster und weniger Wolken. Die Forschenden empfehlen, diesen Trend weiter zu untersuchen, da mehr UV-Strahlen auch ein Risiko für Hautkrebserkrankungen sein können. In der spanischen Exklave Ceuta häufen sich nach dem Flüchtlingsansturm Berichte über sexuelle Gewalt gegen minderjährige Migrantinnen. Das zeigt eine Reportage des Auslandrundfunks Deutsche Welle. Die Polizei ermittelt demnach in mindestens 15 Fällen mutmaßlicher Vergewaltigung. Noch immer halten sich Tausende aus Marokko geflüchtete Kinder und Jugendliche in Ceuta auf. Wie es mit ihnen weitergeht, ist offen. Die spanische Regierung erwägt, sie auf verschiedene Regionen des Landes zu verteilen.
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7: Es hat ein paar Schleierwolken, sonst insgesamt recht sonniges Wetter. Heute Nachmittag, es langt für 27 Grad, ab und zu mal ein Windstoss. Mäßiger Westwind, morgen Mittwoch dann meistens am Nachmittag ziemlich sonnig. Und es wird richtig warm wieder, Temperaturen gehen drauf, 29, 30 Grad, da und jetzt sogar 31 Grad.
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7: Der Belfisch ist ein Überblick für die, die mit dem Auto unterwegs sind. Nordring, Bern, Richtung St. Gallen, zwischen dem Rheinmetallkreuz und dem Kubrisch-Tunnel. Dort stockt es. Verkehrsbelastung, 10A3 Westring, Chur Richtung Basel, zwischen Durdorf Nord und dem Limmertalkreuz stockender Verkehr. Und A14 Seilbrück Richtung Luzern, Zürich, zwischen Bar und Zug West stockender Verkehr, das wegen der Baustelle.
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7: Weiter einen guten Vormittag zusammen mit uns. Sie, das ist Vanessa Paradis, Be My Baby. Ich bin Jonas Wirtz. Das ist der Vormittag mit Radio 1.

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Song von Bryan Adams. Es gibt einen kritischen Blick auf das Schulsystem von den 70er Jahren, verpackt im Pink Floyd Song «Another Brick in the Wall». Den Song haben wir gestern gespielt und diese Zeit, diese Woche zum Start des neuen Schuljahres in der Stadt, im Kanton Zürich. Songs, wo es um die Schule geht. Und da gehört natürlich auch der Song «Don't Stand So Close to Me» von Police, vom Sänger Sting dazu. Und die Schule ist da gerade doppelt Thema, weil das Sting selber mal Lehrer war, bevor zusammen mit der Band Police weltberühmt worden ist. Und im Song geht es um einen Lehrer und ein sehr heikles Thema. Ein Lehrer, der sich von einer Schülerin angezogen fühlt und umgekehrt als Selbstschutz. Dann der Songtitel «Steh nicht so nahe bei mir». Weil das Ding selber mal eben Lehrer war, ist dann natürlich das Thema sexuelle Belästigung präsent. Das Ding hat selber gesagt, der Song hat nichts mit seiner Biografie zu tun, sondern der Song ist ein Bezug auf das Buch «Lolita», wo es eben um das Thema geht. Da jetzt also der Song von der Band Police aus den 80er Jahren. «Don't Stand So Close to Me» bei Radio 1.

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3: Heute Nachmittag hat es ein paar Schleierwolken, sonst aber recht sonniges Wetter. 27 Grad dazu, ab und zu mal ein kräftiger Wind. Temperatur bzw. morgen Mittwoch. Dann meistens und am Nachmittag ziemlich sonnig, 29 bis 30 Grad.
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3: Dann Überblick von 1 Bern Richtung Zürich, zwischen der Verzweigung Bierfeld und Dietiken, dort stockenden Verkehr. Dann Nordring Bern Richtung St. Gallen, zwischen dem Limmentalkreuz und dem Gubrisch-Tunnel, dort stockt. Und dann nach Zürich Richtung Bern, Einfahrt Spreitbach und A1A3, Barrecktunnel, dort Stau wegen Verkehrsbelastung.
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UB40 sind das. Can't help falling in love. Wo auch immer ihr uns hört, unterwegs im Auto oder am Arbeiten oder zuhause, Homeoffice oder am Entspannen. Gleich Mittag, das ist der Vormittag mit Radio 1. Cardigans.

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7: Ich bin der Nico Eichwald. Zum ersten Mal sind in der Schweiz mehr Personen ab 15 Jahren Mitglied in einem Fitnesscenter als in einem Sportverein. Das zeigt die Studie Sport Schweiz 2026 vom Bundesamt für Sport. Nicht nur die Fitnesszentren würden beliebter, sagt Bundesrat Martin Pfister.
8: Ja, wir stellen generell eine Individualisierung fest im Sport. Das ist bereits früher, hat man viel Sport getrieben, wo individualisiert wandern, schwimmen und so weiter. Und das ist einfach ein anderer Teil, jetzt, wo sich da zeigt.
7: Am beliebtesten sind nach wie vor die Sportarten des sogenannten helvetischen Fünfkampfs, also Wandern, Velofahren, Schwimmen, Skifahren und Joggen. Die Leerwohnungsziffer im Kanton Zürich ist im vergangenen Jahr nur minimal gestiegen. Am Stichtag des 1. Juni lag die Ziffer bei rund 0,5%, teilt der Kanton mit. Im zweiten Jahr in Folge lag die Leerwohnungsziffer in allen Zürcher Regionen unter 1%. In den beiden größten Städten Zürich und Winterthur bleibt der Wohnraum extrem knapp. In Zürich standen am 1. Juni genau 252 Wohnungen leer. Am höchsten war die Leerwohnungsziffer im Oberland und am Pfannenstiel. Fetzikon hat in den letzten Wochen 4 neue Legionellose-Fälle registriert. Die zuständigen Fachstellen klären die Häufung der Fälle seit Ende Juni ab, wie die Stadt Fetzikon mitteilt. Im Zentrum stehe die Frage, wo sich die erkrankten Personen ansteckten. Ob eine oder mehrere Infektionsquellen vorliegen, sei nach wie vor offen. Gelangen Legionellen in die Atemwege, können sie die Lunge infizieren. Die meisten Menschen erkranken trotz Kontakt mit dem Bakterium nicht. Die Bezahl-App Twint führt ab nächstem Jahr eine Direktlastschrift ein. Das neue Angebot wird von den größten Schweizer Banken unterstützt und soll eine Alternative zum klassischen Lastschriftverfahren bieten, teilt das Unternehmen mit. Mit der Twint-Direktlastschrift können Nutzerinnen und Nutzer wiederkehrende Zahlungen wie etwa Krankenkassen, Abos oder Stromrechnungen direkt in der Twint-App erteilen, verwalten und einsehen. In der spanischen Exklave Ceuta häufen sich nach dem Flüchtlingsansturm Berichte über sexuelle Gewalt gegen minderjährige Migrantinnen. Das zeigt eine Reportage des Auslandrundfunks Deutsche Welle. Die Polizei ermittelt demnach in mindestens 15 Fällen mutmaßlicher Vergewaltigung. Noch immer halten sich Tausende aus Marokko geflüchtete Kinder und Jugendliche in Ceuta auf. Wie es mit ihnen weitergeht, ist offen. Die spanische Regierung erwägt, sie auf verschiedene Regionen des Landes zu verteilen.
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9: Der SMI aktuell bei 14.266 Punkten, das Minus von 0,25%. Ein Euro gibt es für 93,98 und ein US-Dollar für 81,17.
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9: Im Moment liegt der Topzins von Hypotheken.ch für eine 10-jährige Festhypothek bei 1,41%. 5 Jahre gibt es für 1,27%. Und Saron Marschen beträgt 0,75%.
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9: Der Blick voraus mit dem Peter Wick.
10: Heute am Nachmittag da ist insgesamt recht sonnig. Es hat allerdings im Laufe des Nachmittags auch vermehrt mittelhöhe und höhere Wolken. Die Temperaturen sind warm, erreichen 27 Grad, geht zeitweise einen böig auffrischenden Westwind. In der Nacht wird es zunehmend klar. Wir stehen auf, morgen mit Temperaturen zwischen 15 und 18 Grad. Sonst ist es morgen im Laufe des Tages meistens sonnig. Es bilden sich ein paar Quellwolken über den Bergen. Die sind aber harmlos und bringen kaum Gewitter. Und die Temperaturen die steigen nochmal auf heiße 30 bis 31 Grad. Dazu bläst ein leichter Südwestwind.
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9: 4.12 ist es mit dem aktuellen Überblick an 1 Bern Richtung Zürich. Zwischen dem Zweig Bierfeld und Dietike dort stockenden Verkehr. Dann Nordring, Bern Richtung St. Gallen zwischen dem Limmatalkreuz und dem Gubrisch-Tunnel stockt es. Und an 1 Zürich Richtung Bern zwischen Einfahrt Spreitenbach und Moregg-Tunnel staut. Das wegen Verkehrsüberlastung.
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9: Wir haben es gerade gehört in den News, wir sind also sehr sportlich in der Schweiz. Allerdings gibt es die Entwicklung weg vom Sportverein an richtig alleine trainieren. Was man sonst noch sieht und welches die beliebtesten Sportarten sind, zählen bei uns auf die 20 ab in dieser Stunde. Ich bin Jonas Wirz und wünsche einen guten Mittag mit Radio 1.

0: Nachmittag mit Radio 1.20 ab 12 Uhr ist es, also man kann schon sagen, wir sind in der Schweiz ziemlich sportlich unterwegs. Mehr als die Hälfte macht mindestens 3 Stunden Sport pro Woche. Das ist ein europäischer Spitzenwert. Nur gut ein Viertel macht kaum oder kein Sport. Bundeshausredakteur Dani Glur, wie wir Sport machen und treiben, das verändert sich aber.
1: Ja, und das hat auch der zuständige Bundesrat Martin Pfister bei sich selber gemerkt. Er ist nur noch passiv Mitglied bei dem Sportverein und muss sich arrangieren.
2: Ich versuche unter der Woche in kleinen Portionen Sport zu machen, sodass ich auch fit bleibe und auch regelmässig mich kann bewegen kann. Und am Wochenende mache ich mehr. Ich war als vorletzte Woche mit der Familie 2 Tage in den Bergen gewesen.
1: Das passt ins Bild, das die Sportstudie zeichnet. Sport machen wird individueller. Zum ersten Mal sind zum Beispiel mehr Leute ab 15 in einem Fitnesscenter angemeldet als in einem Sportverein.
2: Ja, wir stellen generell eine Individualisierung fest im Sport. Das ist bereits früher, hat man viel Sport getrieben, wo individualisiert wandern, schwimmen und so weiter. Und das ist einfach ein anderer Teil jetzt, der sich da zeigt.
1: Sagt der Bundesrat Martin Pfister. Am beliebtesten sind nach wie vor Sportarten draussen, die vom sogenannten helvetischen Fünfkampf. Also Wandern, Joggen, Skifahren, Velofahren und Schwimmen. Die grösste Herausforderung für den Bund ist, vor allem die jungen Leute beim Sport zu behalten.
2: Wir verlieren dort viele Kinder in der Pubertät und wir müssen alles daran setzen, dass sie lebenslänglich auch Sport machen. Und dann haben wir die Bevölkerungsgruppe von den beruflich Aktiven, die auch stark reduziert Sport macht, dort haben wir auch ein grosses Potenzial.
1: Und dann gibt es auch die sich es nicht leisten können, Sport zu machen. Die Studie zeigt klar auf, je höher das Einkommen und die Bildung, desto mehr Sport wird getrieben. Daran schaffen wir, sagt der Bundesrat Martin Pfister.
2: Da müssen wir in den nächsten Jahren zusammen mit der Sportstrategie, die wir jetzt bald werden verabschieden, schauen, wie wir die fördern können, sodass eben alle Leute gleich Zugang haben zu sportlicher Aktivität.
1: Bei der Sportstudie haben 15'000 Leute mitgemacht. Sie kommt alle 6 Jahre raus.
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5: Heute Nachmittag ein paar Schleierwolken, aber ein recht sonniges Wetter, 27 Grad, zu ab und zu mal ein kräftiger Windstoß. Dann morgen am Mittwoch zuerst meistens am Nachmittag dann ziemlich sonnig. 29 bis 30 Grad als Temperatur morgen, also es geht definitiv wieder auf mit den Temperaturen. Da und dort lange sogar für 31 Grad morgen.
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5: Stocken uns auf diesen Streckenabschnitt A1 Bern Richtung Zürich zwischen der Verzweig Bierfeld und Dietike, dann Nordring Bern Richtung St. Gallen zwischen dem Limmataler Kreuz und dem Kubristunnel und A1 Zürich Richtung Bern zwischen der Einfahrt Spreitenbach und ein paar regionell stockenden Verkehr.
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1: Ja, Peter Wick, mit ein paar Wolken sind wir in der Dienstag gestartet. Wie geht es weiter?
2: Ja, grundsätzlich heute im Laufe des Nachmittags so wechselnd bewölkt, zum Teil sonnig. Es hat aber doch immer wieder dichtere Wolken reinziehen. Es ist nicht einfach jetzt nur der sonnige Tag, aber grundsätzlich nicht unfreundlich. Temperaturtechnisch sowieso, da geht es darauf bis auf 27 Grad. Also es wird sehr warm. Blast allerdings zeitweise ein böig auffrischender Westwind, vor allem so Richtung Unterland, Rhein etc. Für die Segler ist natürlich das optimales Wetter. Muss man das Handwerk schon ein bisschen verstehen, weil die Böenspitze erreichen 50 km pro Stunde. Und für alle anderen fächelt uns der Wind natürlich frische Luft zu, bis 27 Grad nehmen wir es gerne.
1: Du, morgen ist, glaube ich, auch ziemlich ein hübscher Tag, oder?
2: Ja, jetzt nach dem Regen von gestern dürfen wir sagen, es ist wieder ein schöner Tag. Nicht, dass jetzt das Trockenheit schon ganz weg ist, aber mit ein bisschen besserem Gewissen kann man sagen, für Kinder, die morgen Nachmittag frei haben, die erste Staffel von der Schule schon mal ein bisschen hinter sich gebracht hat, die können dann wirklich ins Freibad gehen, in Body, an See, für alle anderen auch logischerweise. Die Temperaturen steigen bis auf 30 Grad, das mit viel Sonne. Vielleicht braucht es jetzt sogar 31 Grad im Unterland, also wieder heiß. Wie gesagt, mit viel Sonne, es hat wenig Quellen, über den Bergen, das Gewitterrisiko auch dort minimal. Also ich denke mir, für die, die wandern, das passt gut.
1: Wie geht es denn weiter in den nächsten Tagen?
2: Ja, grundsätzlich denke ich, dass es am Donnerstag schon wieder wechselhaft wird sein. Vormittag so ein Mix Sonne, Wolken, einzelne Regengüsse, die schon mal durchziehen können. Und am Nachmittag häufige Regengüsse, dann auch mit Blitz und Donner, Windböen, Temperaturen so um die 23 bis 25 Grad, eher auf der typischen Seite. Und auch am Freitag ist es wechselhaft natürlich. Der erste Blick Richtung Wochenende dürfen wir am Mittwoch durchaus schon wagen. Dann sieht es im Flachland nicht schlecht aus, sondern ein Mix aus Sonne, Wolken und ganz selten ein gutes Regen. In der Regel bleibt es auch trocken Richtung Alpen. Ein paar Quellwolken und Wolken mehr dort mal ein gutes Regen, mehr als bei uns da im Flachland. Nicht ganz unfreundlich und einfach von der Temperatur her sehr angenehm, so zwischen 23 und 25 Grad.

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10: Ich bin Celina Uhrech. Menschen pendeln in der Schweiz nicht, weil es am Arbeitsort an Wohnungen mangelt. Das zeigt eine Studie im Auftrag der Stadt Zürich, berichtet Schweiz heute. Bisher galt die Annahme, dass viele Menschen nach Zürich, Bern oder Basel pendeln, weil sie dort keine Wohnung finden. Die Studie zeigt nun, die Anzahl Wohnungen an einem Ort im Verhältnis zu den Arbeitsplätzen hat kaum Einfluss auf den Pendelverkehr. Entscheidend für den Wohnort seien oft andere Gründe, etwa Familie, Partner oder Partnerin oder den Wunsch, auf dem Land zu leben. Rund 70 Organisationen aus der Zivilgesellschaft, dem Klima-, Gesundheits-, Umwelt- und Landwirtschaftsbereich haben sich zu einem wirksamen Klima- und Hitzeschutzbündnis zusammengeschlossen. Die Trockenheit und Hitze im laufenden Sommer seien erst der Anfang einer neuen Realität, schreiben sie. Die Schweiz aber verfehle weiter in ihre bereits tiefen Klimaziele, investiere ungenügend in den Klimaschutz und halte an Strukturen fest, welche die Klimakrise weiter anheizten. Die Ermittlungen rund um die Brandkatastrophe von Gromontana umfassen inzwischen 16 Beschuldigte. Die Walliser Staatsanwaltschaft hat die Liste mit einem ehemaligen Gemeinderat erweitert, der von 2017 bis 2020 für die Sicherheit in Gromontana verantwortlich war. Das berichtet RTS. Der Mann soll Ende September vernommen werden. Alle Beschuldigten der Brandkatastrophe müssen sich wegen fahrlässiger Tötung, fahrlässiger Körperverletzung und fahrlässiger Brandstiftung verantworten. In Österreich soll ein Mann seine 8-jährige Tochter mit einem Küchenmesser getötet haben. Der 37-Jährige wurde im Haus der Familie im südlichen Bundesland Steiermark festgenommen, teilt die Polizei mit. Weshalb der Vater das Mädchen angriff, sei derzeit noch unklar. Die Polizei fand am Tatort das Mädchen mit Stich- und Schnittwunden sowie den ebenfalls verletzten Vater. Die Ermittler gehen davon aus, dass er nach der Tat Suizid verüben wollte. Die russische Hauptstadt Moskau und die umliegende Region sind in der Nacht zum Ziel einer Angriffswelle ukrainischer Drohnen geworden. Laut der staatlichen Nachrichtenagentur TASS handelt es sich um die heftigste derartige Attacke seit 2 Jahren. Dabei seien über 600 Drohnen in Richtung der Hauptstadtregion geflogen. Über mögliche Opfer oder Schäden ist bislang nichts bekannt. Der Grasshopper Club verpflichtet den 22-jährigen Fußballspieler Manes Guibelalde. Der junge Spanier stößt von der zweiten Mannschaft Atletico Bilbaos zum Rekordmeister, wie GC mitteilt. Bei den Zürchern unterschreibt Gui Belalde für 3 Jahre. In der 3. spanischen Liga absolvierte er bislang 24 Spiele.
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11: Ziemlich freundliches Wetter heute Nachmittag. Es hat aber ein paar Wolken und Schleierwolken. 27 Grad, dazu ab und zu mal kräftiger Wind. Morgen Mittwoch dann zuerst meistens am Nachmittag ziemlich sonnig. 29 bis 30 Grad und jetzt sogar 31 Grad.
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11: Nordring Bern Richtung St. Gallen zwischen dem Limmental Kreuz und dem Kubrischnell dort Stock zu 1. Zürich Richtung Bern zwischen Dietig und dem Barrecktunnel dort Stau wegen Verkehrsbelastung. Wartezeit im Moment um die 20 Minuten.
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11: Ein Klassiker aus den 60er Jahren zum Start von unseren 4 Songs am Stück ohne Unterbrechung. Das sind Rolling Stones. Ihr kennt den Song Satisfaction. Ich bin Jonas Wirtz. Guten Start, den Dienstagnachmittag mit uns.

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1: Die Schweiz ist Weltmeisterin in Sachen Lebensqualität und Teilzeitarbeit. Rund 42% der Erwerbstätigen arbeiten aktuell nicht Vollzeit. Dr. Pascal Scheiwiller, CEO Alixio Group. Ist das ein Luxusproblem oder eine tickende Zeitbombe, wenn es um Gleichstellung, die Altersvorsorge und den Fachkräftemangel geht?
2: Im vierten Quartal 2025 haben in der Schweiz ja 2,3 Millionen Menschen Teilzeit gearbeitet. Das sind fast 42% von allen Erwerbstätigen. Noch Holland liegt mit 43% noch knapp höher. Zum Vergleich auch, der europäische Schnitt liegt gerade mal etwa bei 19%. Auch Frankreich, Italien sind unter 20%. Die Schweiz ist da als ein absoluter Ausreißer. Das tönt jetzt ein bisschen nach Work-Life-Balance. Das stimmt auch, ist aber nur die halbe Geschichte. Was man nämlich häufig vergisst, erstens, Teilzeit ist nicht nur Luxus, sondern führt direkt auch zu Lücken in der Arbeitsvorsorge. Zweitens, Teilzeit erklärt auch einen Teil der Lohnungleichheit zwischen Mann und Frau. Und drittens, Teilzeit ist ein wichtiger Grund, warum die Schweiz trotz hoher Beschäftigungsquote einen strukturellen Fachkräftemangel hat. Und übrigens, rund 220'000 Leute arbeiten gerne freiwillig Teilzeit. Sie sind unfreiwillig unterbeschäftigt. Das heisst, sie würden gerne mehr arbeiten, finden aber kein passendes Pensum.
1: Warum ist die Teilzeitquote in der Schweiz so viel höher als in den Nachbarländern?
2: Da kommen drei Faktoren zusammen. Erstens, hohes Lohnniveau. In der Schweiz kann man mit einem Lohn von 60-80% Pensum sehr gut leben, was in Frankreich oder in Italien nicht möglich ist. Zweitens, die Situation rund um Kinderbetreuung. Kitaplätze in der Schweiz sind teuer und sind knapp. Was Eltern und dann eben meistens Mütter dazu zwingen, das Pensum zu reduzieren. Darum sind auch 32,3% der Teilzeitfrauen sagen, dass Kinderbetreuung für sie eigentlich der Hauptgrund ist für Teilzeit.
1: Du sagst, oder du nennst Teilzeit auch eine Falle. Warum das?
2: Weil sie im Alter zu einer Armutsfalle werden kann. Das Schweizer Vorsorgesystem ist historisch für Vollzeitarbeit konzipiert. Wer Teilzeit arbeitet, zahlt weniger in die AHV und in die Pensionskasse und kommt dann später auch weniger über. Der fixe Koordinationsabzug in der zweiten Säule trifft Teilzeiterwerbende besonders hart. Im schlimmsten Fall kommt man nach 30 Jahren Teilzeit nur noch Minimalrenten über, was in der Schweiz kaum langt zum Überleben. Dazu kommen die Führungsfunktionen, arbeiten aktuell nur 24% weniger als 100% im Vergleich zu 46% ohne Führungsfunktion. Das heisst, dass Teilzeit und Karriere in der Schweiz nach wie vor sehr schwer zu vereinbaren sind.
1: Die Schweiz als Teilzeit-Weltmeisterin, wenn es ums Arbeiten geht, über das haben wir geredet und haben auch ihr noch Fragen. Wenn es um die Arbeitswelt geht, verschiedene Gebiete, dann können die Fragen stellen an die Expertinnen und Experten von Alixio. 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
4: Nach dem Regen gestern, heute meistens trocken, abgesehen von ein paar Schleierwolken, ziemlich sonnig, 27 Grad heute Nachmittag. Mäßiger Westwind, da muss man also immer mal wieder mit einem kräftigen Windstoß rechnen. Morgen Mittwoch dann meistens sonnig, 29 bis 30 Grad.
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4: Keine Meldungen, gute Fahrt.
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Zweiraumwohnung 36 Grad, 36 Grad, das wird es heute nicht, aber morgen immerhin schon wieder um die 30 Grad oder leicht drüber. Aber jetzt ist es nämlich gut mit den hohen Temperaturen. Das ist der Dienstagnachmittag mit Radio 1 und auch Musik vom Stevie Wonder, You are the sunshine of my life.

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3: Ich bin Celina Uhrer. Menschen pendeln in der Schweiz nicht, weil es am Arbeitsort an Wohnungen mangelt. Das zeigt eine Studie im Auftrag der Stadt Zürich, berichtet Schweiz heute. Bisher galt die Annahme, dass viele Menschen nach Zürich, Bern oder Basel pendeln, weil sie dort keine Wohnung finden. Die Studie zeigt nun, die Anzahl Wohnungen an einem Ort im Verhältnis zu den Arbeitsplätzen hat kaum Einfluss auf den Pendelverkehr. Entscheidend für den Wohnort seien oft andere Gründe, etwa Familie, Partner oder Partnerin oder den Wunsch, auf dem Land zu leben. Rund 70 Organisationen aus der Zivilgesellschaft, dem Klima-, Gesundheits-, Umwelt- und Landwirtschaftsbereich haben sich zu einem wirksamen Klima- und Hitzeschutzbündnis zusammengeschlossen. Die Trockenheit und Hitze im laufenden Sommer seien erst der Anfang einer neuen Realität, schreiben sie. Die Schweiz aber verfehle weiter in ihre bereits tiefen Klimaziele, investiere ungenügend in den Klimaschutz und halte an Strukturen fest, welche die Klimakrise weiter anheizten. Die Ermittlungen rund um die Brandkatastrophe von Gromontana umfassen inzwischen 16 Beschuldigte. Die Walliser Staatsanwaltschaft hat die Liste mit einem ehemaligen Gemeinderat erweitert, der von 2017 bis 2020 für die Sicherheit in Gromontana verantwortlich war. Das berichtet RTS. Der Mann soll Ende September vernommen werden. Alle Beschuldigten der Brandkatastrophe müssen sich wegen fahrlässiger Tötung, fahrlässiger Körperverletzung und fahrlässiger Brandstiftung verantworten. In Österreich soll ein Mann seine 8-jährige Tochter mit einem Küchenmesser getötet haben. Der 37-Jährige wurde im Haus der Familie im südlichen Bundesland Steiermark festgenommen, teilt die Polizei mit. Weshalb der Vater das Mädchen angriff, sei derzeit noch unklar. Die Polizei fand am Tatort das Mädchen mit Stich- und Schnittwunden sowie den ebenfalls verletzten Vater. Die Ermittler gehen davon aus, dass er nach der Tat Suizid verüben wollte. Die russische Hauptstadt Moskau und die umliegende Region sind in der Nacht zum Ziel einer Angriffswelle ukrainischer Drohnen geworden. Laut der staatlichen Nachrichtenagentur TASS handelt es sich um die heftigste derartige Attacke seit 2 Jahren. Dabei seien über 600 Drohnen in Richtung der Hauptstadtregion geflogen. Über mögliche Opfer oder Schäden ist bislang nichts bekannt. Der Grasshopper Club verpflichtet den 22-jährigen Fußballspieler Manesh Guibelalde. Der junge Spanier stößt von der zweiten Mannschaft Atletico Bilbaos zum Rekordmeister, wie GC mitteilt. Bei den Zürchern unterschreibt Guibelalde für 3 Jahre. In der dritten spanischen Liga absolvierte er bislang 24 Spiele.
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4: Zum Teil ein paar Wolken, zum Teil ein paar Schleierwolken. Sonst insgesamt ein Sonnungswetter. Heute 27 Grad, trocken dazu, immer wieder ein kräftiger Windstoß. Dann morgen Mittwoch meistens sonnig. Temperatur am Nachmittag 29 bis 30 Grad da und dort langt sogar für 31 Grad.
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4: 3:02 ist es mit einem aktuellen Überblick für die, die uns im Auto hören, hier 1 Zürich Richtung Bern. Zwischen Dietig und dem Barrique-Tunnel, dort im Moment Stau wegen Verkehrsüberlastung, im Moment Wartezeit um die 20 Minuten. Und dann A14 Silbruck Richtung Zürich, zwischen Bar und Zug, West, dort Stau wegen der Baustelle.
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4: Solide Musik zum Anfang von unseren vier Songs am Stück. Donna Summer, Hot Stuff. Wieder einen guten Nachmittag mit Radio 1 am Mikrofon.

Lighthouse Family mit dem Song Lifted. Und auch die Eishörerin Susanne haben wir textet via unsere WhatsApp-Nummer 079-254-01-01. Eben nicht wieder mal könnt etwas vom Soul-Sänger Bill Withers spielen. Zum Beispiel der Song Just the Two of Us. Und Susanne, du hörst den Song, der sich da im Hintergrund langsam sicher aufbaut. Just the Two of Us, Bill Withers. Die Radio heisst, merci vielmals, Susanne, dir einen guten Nachmittag und danke für deinen Songinput.

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3: Guten Nachmittag, ein paar Wolken, ein paar Schleierwolken, sonst aber recht sonniges Wetter. Ab und zu mal ein kräftiger Windstoss möglich, 27 Grad. Das maximale Temperatur heute Morgen, dann ziemlich sonnig und es geht noch mal wieder ein bisschen, oder ja, wieder ein bisschen weiter drauf mit den Temperaturen. Nicht mehr ganz so weit, wie wir es uns auch schon gewöhnt waren, aber es langt für 30 Grad oder dann dort sogar 31 Grad.
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3: Aktuelle Meldungen für die, die unterwegs sind, gute Fahrt.
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3: The Kingston.

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0: Cyndi Lauper, True Colors, und das sind Themen gewesen. Heute in der Radio 1 Morgenshow mit Marc Jäcki und Dani Wüthrich.
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2: Grossen Empfang am Flughafen Zürich von unseren Leichtathletik-EM-Heldinnen und Helden. Und die haben schon neue Ziele, zum Beispiel den Weltrekord über 800 Meter knacken, sagt Europameister Audrey Vero.
3: Ja, es ist ein Traum für mich, die Weltrekord. Aber ja, ich weiß nicht, wenn es ist möglich dieses Jahr. Wir müssen ein perfektes Rennen haben. Und ja, ich möchte keinen Druck haben für diese Weltrekord. Aber ja, ich weiß, dass ich bin in meinem Körper, ich kann diesen Rekord machen, ja.
2: Unser Morgenmensch, der SRF-Direktor Roger Elsen, er hat uns heute Morgen erzählt, dass er gar nicht so viel Macht hat, wie man denkt.
4: Aber weißt, ich würde jetzt so nicht von Macht reden, ehrlich gesagt, oder? Ich meine, wir sind ein Unternehmen, das sich am Service Public verschreibt. Wir sind in der Bundesverfassung geregelt. Wir sind gesetzlich geregelt über das Radio- und Fernsehgesetz. Wir haben eine Konzession. Also wir agieren letztlich ja im Dienst von der Bevölkerung. Also darum würde ich jetzt so nicht von Macht reden an dieser Stelle. Das wäre das falsche Wort.
2: Und in dieser ersten Schulwoche haben wir Besuch vom Polizisten in der Morgenschau. Heute ist es um Elterntaxi gegangen.
5: Ja, wir leben halt in einer hektischen Zeit und mir dunkt, es wird irgendwie nicht besser, sondern die Kurve geht nach oben. Und immer mehr wollen noch schnell ihre Kinder in die Schule bringen. Das führt dazu, dass sie irgendjemand anhalten, wenn es ganz schlecht kommt vor dem Fußgängerstreifen, lassen sie alle aussteigen oder parkieren jemand auf dem Schulhausplatz mit vielen anderen. Und dann passiert das, dass sie ihre Kinder gefährden, weil die steigen aus, während vielleicht andere Autos auch noch herfahren oder schon wieder manövrieren zum Rausfahren. Und das ist eigentlich das Hauptproblem, das wir haben. Und das Zweite ist dann, dass sie ihren Kindern die Möglichkeit nehmen, den Schulweg selber zu meistern. Oder? Also sie können keine Sozialkompetenz aufbauen, wenn sie zum Beispiel mit Spänli unterwegs sind. Sie können auch nicht Verkehrssicherheit üben. Das ist auch etwas, was man halt ein bisschen im Alltag muss immer wieder mal erleben, auf was kann ich schauen, auf was muss ich achten. Und ich glaube, das ist eigentlich schade, wenn sie das nehmen. Darum ist das ein Problem.

0: Manu Chao, me gustas du. Linda Gräder übernimmt ab und drei und bei dir geht es um Lehrling und Sicherheit.
1: Genau, es haben ja ganz viele jetzt in der letzten Zeit vielleicht eine neue Lehre angefangen und dann ist das definitiv nicht ungefährlich. Wer ist eigentlich verantwortlich dafür? Wie fest muss man die Lehrlinge im Auge behalten oder wie viel kann man ihnen einfach frei überlassen? Genau über das reden wir heute Nachmittag mit der Suva.
0: Hast du den Schluss gehört von Maron Schell?
1: Ja, voll.
0: Und jetzt würde ich sagen,
1: es gibt Piepsen.
0: Radio 1, es geht weiter mit der Linda Gwerder ab 3. Mein Name ist Jonas Wietz. Wieder einen guten Nachmittag zusammen mit uns.

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3: Ich bin Celina Uhrer. Die zuständige Ständeratskommission will eine Abgabe für ausländische Arbeitskräfte. Sie soll eingeführt werden, falls die Zuwanderung nach den neuen Abkommen mit der EU stark zunimmt. Unternehmen müssten demnach für ihre ausländischen Angestellten eine Abgabe bezahlen. Auch nachziehende volljährige Familienangehörige sollen abgabepflichtig sein. Damit soll ein Anreiz geschaffen werden, mehr Arbeitskräfte aus der Schweiz einzustellen. Das eingenommene Geld soll an die Bevölkerung verteilt werden. 2 Tage vor dem tödlichen Kutschenunfall in Graubünden soll eine Passagierin ein lahmendes Pferd bemerkt haben. Das berichtet CA Media. Ob das Tier auch beim Unfall eingesetzt wurde, ist unklar. Beim Unfall am Samstag war eine Kutsche wegen versagender Bremsen gegen einen Baum geprallt. Eine 73-jährige Aargauerin kam ums Leben, 12 weitere Personen wurden verletzt. Die Bündner Staatsanwaltschaft hat ein Strafverfahren wegen fahrlässiger Tötung eröffnet. Im Oberwallis sind rund 3,5 Tonnen Quecksilber aus Böden entfernt worden. Die Verschmutzung war 2010 beim Bau der Autobahn A9 entdeckt worden. Verursacht hatte sie das Chemieunternehmen Lonza, das jahrzehntelang quecksilberhaltiges Abwasser in die Rhone leitete. Die Sanierung dauerte 10 Jahre und kostete rund 51 Millionen Franken. Lonza übernahm knapp 94% der Kosten. Ende August sollen die wichtigsten Arbeiten abgeschlossen sein. Das Firmensterben in Deutschland ist so hoch wie seit fast 20 Jahren nicht. Gemäß Spiegel haben über 180.000 Unternehmen im vergangenen Jahr aufgegeben. Dabei sei nur jede 8. Schließung eine Insolvenz. Immer mehr Betriebe schließen, weil Firmeninhabende in den Ruhestand gehen und keine Nachfolger oder Nachfolgerin finden. Fast 1/3 aller freiwilligen Schließungen erfolgen aus Altersgründen. Besonders stark betroffen ist das Gastgewerbe. Rund 15.000 Gaststätte machten im vergangenen Jahr dicht. Das sind 15% mehr als 2024. An Tagen, an denen große Musikstars neue Alben veröffentlichen, gibt es in den USA auffällig mehr tödliche Verkehrsunfälle. Das zeigt eine US-Studie unter der Beteiligung der Harvard Medical School. Die Zahl der Verkehrstoten lag an solchen Tagen rund 15% höher als an Vergleichstagen. Die Forschenden vermuten, dass Ablenkung durch Musikstreaming am Steuer eine Rolle spielen könnte. Beweisen lässt sich dieser Zusammenhang allerdings nicht.
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4: Der heutige Nachmittag zeigt sich von einer meistens sonnigen Seite. Es gibt im Verlauf des Nachmittags vermehrt Schleierwolken. Und dazu merkt man auch noch einen mäßigen Westwind. Die Temperaturen sind bis 27 Grad. In der Nacht auf morgen ist teils klar. Morgen zum Aufstehen haben wir 15 bis 17 Grad. Auch der Mittwoch startet sonnig. Es gibt am Nachmittag über den Bergen vermehrt Quellwolken. Dort sind einzelne Regengüsse oder Gewitter möglich. Sonst ist es morgen trocken und es gibt wieder bis zu 30 Grad.
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4: Auf der A1 von Zürich her Richtung Bern zwischen Dietig und dem Barrecktunnel hat es nach wie vor Stau. Der Zeitverlust beträgt ungefähr 20 Minuten. Und A2 Chiasso Richtung Gotthard zwischen Quinto und Airolo 3 Kilometer Stau. Da verliert man also eine halbe Stunde aktuell. Ich wünsche allen eine gute und eine sichere Fahrt.
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4: Wir haben ja heute Mittag schon darüber geredet, wie sportlich wir Schweizerinnen und Schweizer sind. Wir wollen das noch ein bisschen genauer anschauen, die neue Studie. Welche Sportarten sind denn extrem beliebt? Machen eigentlich Frauen oder Männer mehr Sport? Wir klären das alles noch in dieser halben Stunde. Jetzt gibt es zuerst einen Hit von Sissi Top. Mit dabei auch der Cat Stevens. Und anfangen tun aber...

0: Schweiz ist ziemlich sportlich. Das haben wir ja bei dir, Jonas, heute schon gehört in der Sendung. Nur gerade ein Sechstel der Bevölkerung macht gar keinen Sport. Im Europa-Ranking liegt die Schweiz auf Platz 3, das sportlichste Land. Laut dieser Studie ist Finnland. Was ist dir sonst noch aufgefallen bei dieser Auswertung?
1: Also, es ist so, man kann klar einen helvetischen Fünfkampf erkennen und das ist wenig überraschend. Die fünf beliebtesten Sportarten bei uns sind Wandern, Skifahren, Velofahren, Schwimmen und Linda, Joggen.
0: Oh nein, da bin ich schon draußen beim Joggen. Aber ja, die anderen finde ich im Fall auch super.
1: Und es ist auch tatsächlich so, dass insgesamt die Männer mehr Sport machen in der Schweiz als die Frauen. Vor allem bei den Jungen ist der Unterschied deutlich. Erst etwa bei 55 gleicht sich das die Sportlichkeit bei den Männern und bei den Frauen wieder an. Und dann haben zwei Sportarten ziemlich zugelegt in den letzten Jahren, also sind beliebter geworden. Und das sind Yoga und Krafttraining.
0: Gibt es eigentlich auch soziale Unterschiede beim Sport?
1: Ja, man kann klar sagen, je höher das Einkommen ist von einer Familie oder von einer Einzelperson, desto mehr Sport wird gemacht. Und bei Personen mit einem Haushaltseinkommen ab 7'000 Franken sind zum Beispiel Sportarten wie Leichtathletik, Tennis, Golf, Windsurfen, Squash oder Eishockey übervertreten.
0: Gut, das ist jetzt noch nachvollziehbar, weil ja nur schon das Material, das man dazu braucht, jeweils recht teuer ist. Aber bei der Leichtathletik überrascht es mich ehrlich gesagt ein bisschen. Was ist dein Lieblingssport?
1: Ah, du willst jetzt herausfinden, was ich aufzähle, um herauszufinden, wie viel ich verdiene.
0: Genau.
1: Mein Lieblingssport, ja, ich würde sagen Krafttraining und Yoga.

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3: Es geht sonnig weiter heute Nachmittag mit vermehrter Schleierwolke. Man merkt auch einen mäßigen Westwind. Die Temperaturen heute sind bei 27 Grad. Zum Aufstehen morgen, 15 bis 17 Grad. Morgen Mittwoch ist es auch sonnig. Es gibt dann am Nachmittag über den Bergen Quellwolken. Es kann dort vereinzelt Regengüsse oder Gewitter geben. Sonst ist es morgen trocken und gibt sogar wieder bis zu 30 Grad.
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3: Auf der A1 Zürich Richtung Bern zwischen Dietikon und ein paar Regtunnel immer noch Stau, aktueller Zeitverlust beträgt eine halbe Stunde. Und auch vor dem Gotthardtunnel Richtung Norden zwischen Quinto und Airolo stehen sie 3 Kilometer. Auch das ist ein Zeitverlust von 30 Minuten.
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Jetzt kommen wir zu Wissen, das man nicht unbedingt braucht, aber witzig ist, wenn man es hat. Heute vor 158 Jahren, am 18. August 1868, hat der französische Astronom Jules Janssen während einer totalen Sonnenfinsternis in Indien den ersten Hinweis auf das Element Helium entdeckt. Darum gilt das heutige Datum als der Tag der Entdeckung des Element Helium. Der Franzose hat mit Hilfe eines Prisma ein gelbes Licht gefunden, das ausgesehen hat wie Natrium, aber nicht die gleiche Wellenlänge hat. Allerdings hat sich dann so in dieser wissenschaftlichen Community eigentlich noch niemand für das interessiert, sondern angeblich erst über 30 Jahre später hat dann der britische Chemiker der Sir William Ramsay am 23. März 1995 das Element Helium im Inneren von Eisenerz können nachweisen und hat dann so die frühe Entdeckung können bestätigen. Und heute spielt Helium in so vielen Bereichen eine riesige Rolle, nicht nur in der Ballon- oder Luftfahrt, auch in der Raketentechnologie, beim Tauchen oder im Intensivmedizinbereich. Also ich wünsche allen einen Happy Welt-Helium-Tag.

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6: Ich bin Selina Uhrer. Die zuständige Ständeratskommission will eine Abgabe für ausländische Arbeitskräfte. Sie soll eingeführt werden, falls die Zuwanderung nach den neuen Abkommen mit der EU stark zunimmt. Unternehmen müssten demnach für ihre ausländischen Angestellten eine Abgabe bezahlen. Auch nachziehende volljährige Familienangehörige sollen abgabepflichtig sein. Damit soll ein Anreiz geschaffen werden, mehr Arbeitskräfte aus der Schweiz einzustellen. Das eingenommene Geld soll an die Bevölkerung verteilt werden. 2 Tage vor dem tödlichen Kutschenunfall in Graubünden soll eine Passagierin ein lahmendes Pferd bemerkt haben. Das berichtet CA Media. Ob das Tier auch beim Unfall eingesetzt wurde, ist unklar. Beim Unfall am Samstag war eine Kutsche wegen versagender Bremsen gegen einen Baum geprallt. Eine 73-jährige Aargauerin kam ums Leben. 12 weitere Personen wurden verletzt. Die Bündner Staatsanwaltschaft hat ein Strafverfahren wegen fahrlässiger Tötung eröffnet. Im Oberwallis sind rund 3,5 Tonnen Quecksilber aus Böden entfernt worden. Die Verschmutzung war 2010 beim Bau der Autobahn A9 entdeckt worden. Verursacht hatte sie das Chemieunternehmen Lonza, das jahrzehntelang quecksilberhaltiges Abwasser in die Rhone leitete. Die Sanierung dauerte 10 Jahre und kostete rund 51 Millionen Franken. Lonza übernahm knapp 94% der Kosten. Ende August sollen die wichtigsten Arbeiten abgeschlossen sein. Das Firmensterben in Deutschland ist so hoch wie seit fast 20 Jahren nicht. Gemäß Spiegel haben über 180.000 Unternehmen im vergangenen Jahr aufgegeben. Dabei sei nur jede 8. Schließung eine Insolvenz. Immer mehr Betriebe schließen, weil Firmeninhabende in den Ruhestand gehen und keine Nachfolger oder Nachfolgerin finden. Fast 1/3 aller freiwilligen Schließungen erfolgen aus Altersgründen. Besonders stark betroffen ist das Gastgewerbe. Rund 15.000 Gaststätte machten im vergangenen Jahr dicht. Das sind 15% mehr als 2024. An Tagen, an denen große Musikstars neue Alben veröffentlichen, gibt es in den USA auffällig mehr tödliche Verkehrsunfälle. Das zeigt eine US-Studie unter der Beteiligung der Harvard Medical School. Die Zahl der Verkehrstoten lag an solchen Tagen rund 15% höher als an Vergleichstagen. Die Forschenden vermuten, dass Ablenkung durch Musikstreaming am Steuer eine Rolle spielen könnte. Beweisen lässt sich dieser Zusammenhang allerdings nicht.
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5: In Zürich ist der Swiss Market Index SMI momentan bei 14.323 Punkten. Das ist ein Plus von 0,15%. Der Dow Jones an der Wall Street in New York ist bei 53.399 Punkten, minus 0,13%. Und die Devise 1 Euro wird gehandelt für 94,01 und der US-Dollar gibt es für 81,18.
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5: Sonnig geht es weiter heute am Nachmittag. Es hat einfach vermehrt Schleierwolken umeinander. Man merkt einen mässigen Westwind, so ein bisschen böenartig teilweise. Und Temperaturen sind in Zürich, Winterthur und Schaffhausen heute bei maximal 27 Grad. Nach einer klaren Nacht gibt es zum Aufstehen morgen 15 bis 17 Grad. Der Mittwoch ist auch meistens sonnig. Es gibt morgen Nachmittag über den Bergen vermehrt Quellwolken. Es kann dort zu einzelnen Regengüssen oder Gewitter kommen, sonst ist es morgen trocken. Und dann steigt das Thermometer am Nachmittag wieder auf 30 Grad.
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5: Auf der A1 von Bern Richtung Zürich zwischen Megenwil und Neuenhof stockt es. Auf dem Nordring Richtung St. Gallen zwischen dem Limmataler Kreuz und dem Gubrisch-Tunnel. Und auf der A1 St. Gallen Richtung Zürich zwischen der Verzweigung Brüttiseele und Zürich-Ost. Ein bisschen mehr Geduld braucht es von Zürich Richtung Bern zwischen Dietika und dem Barrecktunnel. Immer noch hat es dort einen Stau. Man verliert 30 Minuten. Und auch immer noch 3 Kilometer Stau vor dem Gotthardtunnel Richtung Norden. Auch das also ein Zeitverlust von einer halben Stunde. Dann noch der Westring, und zwar Richtung Basel. Stocken Verkehr hat es da zwischen Urdorf Nord und dem Limmataler Kreuz. Ich wünsche Ihnen allen eine gute Fahrt.
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5: Ganz viele Junge haben vielleicht jetzt gerade zum ersten Mal eine Lehre gestartet. Das ist eine grosse Umstellung im Leben. Und es gibt vor allem ganz wichtige Sicherheitsaspekte, die hier beachtet werden müssen, wenn man so neue Arbeiten ausführt, die man noch gar nicht kennt. Wer ist da für was verantwortlich? Wir klären das zusammen mit der Suva in der kommenden halben Stunde. Jetzt freuen wir uns auf gute Musik. 4 am Stück sind parat. Zum Beispiel Beach Boys sind dabei, der Moby oder auch die Maggie Riley. Schön sind auch Sie bei Radio 1. Am Mikrofon begleitet Linda Gwerder.
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0: und Radio bei Radio 1 von der Kurs. Jetzt genau 20 ab 4 am Dienstagnachmittag. Viele Junge haben ja jetzt gerade neu eine Lehre angefangen. Das ist natürlich eine grosse Umstellung im Leben. Eine Lehre, die muss unbedingt spannend sein. Es ist sicher eine Herausforderung, aber vielleicht in gewissen Bereichen auch nicht ungefährlich. Caroline Marfurt, Verantwortliche für das Thema sichere Lehrzeit bei der SUVA. Warum sind denn eigentlich Lernende besonders gefördert oder wo liegt das Gefahrenpotenzial?
1: Also mit dem Eintritt in die Lehre eröffnet sich für die Lernenden eine neue Lebenswelt. Und in dieser Lebenswelt hat es natürlich auch neue Gefahren. Und ihr Erfahrungsrucksack ist noch sehr klein. Und es ist für sie schwierig, diese Gefahren richtig und auch frühzeitig einschätzen können. Das zeigt auch die Unfallzahlen. Also die Lernenden haben ein doppelt so hohes Unfallrisiko bei der Arbeit für Unfälle wie die übrigen Mitarbeitenden. Und eigentlich darum brauchen sie gerade bei gefährlichen Arbeiten eine gute Einführung und Begleitung.
0: Wer treibt denn da

0: Billy Verantwortung?
1: Also die Hauptverantwortung für sicheres Arbeiten liegt bei den Ausbildungsbetrieben und bei den Berufsbildnerinnen und Berufsbildnern. Sie müssen die Lernenden instruieren und im Thema Arbeitssicherheit und Gesundheitsschutz begleiten. Gleichzeitig müssen natürlich auch die Lernenden die Sicherheitsregeln einhalten und wenn sie unsicher sind, Stopp sagen. Also wenn ihnen irgendwie ein Arbeitsauftrag nicht ganz klar ist, sie vielleicht etwas zum ersten Mal machen, dass sie sich das auch erklären lassen.
0: Das ist ja allenfalls auch altersbedingt nicht immer so, dass sich die Lernenden dann auch trauen, zum Fragen. Aber das Ganze ist ja jetzt auch wegen einem Vorfall mehr in den Vordergrund gerückt, wegen einem Bundesgerichtsurteil. Was ist dort genau passiert?
1: Bei dem Bundesgerichtsurteil ist es darum gegangen, dass ein Lernender Arbeiten an einer Maschine gemacht hat. Er ist am Tag vorher eingeführt worden und ist an dem Unfalltag dann selbstständig unterwegs gewesen. Und dort hat er mit Händchen gearbeitet, wo man eigentlich nicht sollte. Und dort hat es ihm nachher die Hand reingezogen und so ist es dann zu dem Unfall gekommen. Darum ist es besonders wichtig, dass die Lernenden gut betreut werden. Außerdem sind sie im Jugendarbeitsschutzgesetz unterstellt und dürfen zum Beispiel gefährliche Arbeiten, und das ist jetzt eine so eine gefährliche Arbeit, die ich als Beispiel genommen habe, nur unter gewissen Bedingungen ausgeführt werden. Das heisst, es braucht eine bestimmte Ausbildung und eine Überwachung von einer Fachperson, also einer Berufsbildnerin oder einem Berufsbildner.
0: Besten Dank für die Infos, Frau Marfurt von der SUVA.

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4: Es geht sonnig weiter, hat allerdings auch zum Teil ausdehnte Schleierwolken am Himmel. Es geht einen mäßigen Westwind. Heute messen wir 27 Grad. Der Mittwoch ist auch wieder sonnig. Über den Bergen gibt es Quellwolken. Dort ist dann das Gewitterrisiko leicht erhöht. Morgen Nachmittag mit 30 Grad.
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4: Auf der A1 hat es stockende Abschnitte wegen Verkehrsüberlastung, und zwar in beiden Richtungen. Und einmal ist ein längerer Stau vermeldet, und zwar von Zürich Richtung Bern zwischen Dietikon und dem Barrick-Tunnel. Dort verliert man momentan eine halbe Stunde. Dann hat es vor dem Gotthardtunnel Richtung Norden zwischen Quinto und Airolo immer noch 3 Kilometer Stau. Auch das ist ein Zeitverlust von 30 Minuten. Beim Westring Richtung Chur zwischen Durdorf Süd und dem Hafner Bergtunnel stockt es wegen Überlastung von Chur Richtung Basel zwischen Zürich West und dem Eschertunnel. Und Richtung Basel noch einmal zwischen Urdorf Nord und dem Limmataler Kreuz ebenfalls stockender Verkehr. Auf der Oberlandautobahn Uster Richtung Brüttisellen zwischen Hegnau und Brüttiseller Kreuz, was stockt. Und Richtung Brüttisellen auch noch zwischen Wangen und dem Brüttiseller Kreuz. Ich wünsche allen unterwegs eine gute Fahrt.
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Anfang der 80er Jahre scheint die Glückssträhne im Hause Rich vorbei zu sein. Mark und Denise Rich lebten bisher den amerikanischen Traum. Der Geschäftsmann hatte sich zu einem der reichsten Männer der USA emporgearbeitet. Doch nach einer Anklage wegen Steuerhinterziehung und verbotenen Ölgeschäften mit dem Iran gibt es in den USA für die Richs keine Zukunft mehr. Mark befindet sich zum Zeitpunkt der Anklage in der Schweiz. In die USA kehrt er nicht mehr zurück. Er bleibt in der Schweiz, Denise folgt ihm mit ihren drei Kindern. Noch tragischer als der Verlust der alten Heimat ist für Denise Rich jedoch ein familiärer Schicksalsschlag. Ihre Schwester Monique ist unheilbar an Brustkrebs erkrankt. Wann immer es ihr möglich ist, fliegt Denise nach Boston, um ihre sterbende Schwester zu besuchen. Als sie nach einem ihrer letzten Besuche im Flieger zurück in die Schweiz sitzt, hat sie einen seltsamen Traum. In diesem erscheint ihr die komplette Melodie und der Text eines Songs. Gleich nach dem Aufwachen singt die Millionärsgattin, die hauptberuflich Songwriterin ist, den geträumten Song in einen Kassettenrekorder. Das Band landet über den befreundeten Musikmanager Paul Marshall 1985 bei den Sister Sledge. Doch die Schwestern wissen nicht so recht, ob der Song wirklich zu ihnen passt. Sie bitten deshalb ihren Produzenten, Chic-Gründer Nile Rodgers, um Hilfe. Sein Urteil ist vernichtend. Er hasst den Song. Doch nur eine Woche später ändert er seine Meinung gründlich. Nachdem er die eingehende Melodie nicht mehr aus dem Kopf bekommen hat, zitiert er die Sledge Sisters ins Studio, um Denise Richs geträumten Song aufzunehmen. Frankie.

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2: Ich bin Selina Uhrig. Guten Abend. Altbundesrat Christoph Blocher ist am Tag der Abstimmung über seine Neutralitätsinitiative im Ausland. Blocher werde das Resultat der Initiative nicht kommentieren, berichtet Tele Zürich. Walter Wobmann, Präsident des Abstimmungskomitees für die Neutralitätsinitiative, akzeptiert Blochers Entscheid.
3: Ja, die Initiative ist überparteilich und so gesehen ist Christoph Blocher einfach einer von denen, die das lanciert haben. Und ich führe den Abstimmungskampf und er hat jetzt einen wichtigen Termin im Ausland und das kann ich akzeptieren.
2: Christoph Blocher hat in die Kampagne mit den Friedenstauben und dem Versprechen «Kein Krieg durch Neutralität» schon über 2 Millionen Franken gesteckt. Die Asylzahlen in der Schweiz sind auch im letzten Monat weiter zurückgegangen. Das teilt das Staatssekretariat für Migration mit. Im Juli gab es rund 1/5 weniger Asylgesuche als vor einem Jahr. Am meisten Gesuche kamen von Menschen aus Afghanistan, Eritrea und Algerien. Im Vergleich zum Juni hat die Zahl im Juli leicht zugenommen. Im Sommer und Herbst steige die Zahl der Gesuche regelmäßig an, so das Staatssekretariat für Migration. Auch Schweizerinnen könnten von einem Skandal um eine Kinderwunschklinik in Nordzypern betroffen sein. Die Klinik soll Frauen mit falschen Samen- und Eizellspenden behandelt haben. Mindestens 30 Kinder sollen dadurch mit anderen Spenden gezeugt worden sein, als von den Eltern vereinbart. Das berichtet BBC. In mehreren Fällen soll die Klinik zudem vorgegeben haben, Spermien bei einer internationalen Samenbank zu bestellen. Diese bestreitet jedoch, die Klinik beliefert zu haben. Die Behörden vor Ort haben eine Untersuchung angekündigt, bisher aber keine Ergebnisse veröffentlicht. Google hat interne Daten einer insolventen US-Fluggesellschaft gekauft, um seine KI zu trainieren. Das berichtet der Spiegel. Für ein Gebot von $10 Millionen ersteigerte der Tech-Konzern unter anderem rund 100 Millionen E-Mails der Spirit Airline. Die Billigfluggesellschaft hatte Anfang Mai den Betrieb eingestellt. Seit August vergangenen Jahres war der Billigflieger bereits im zweiten Insolvenzverfahren binnen weniger als einem Jahr.
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4: Der SMI in Zürich ist im Moment bei 14.334 Punkten. Das ist ein Plus von 0,22%. An der Wall Street in New York ist der Dow Jones bei 53.398 Punkten, minus 0,14%. Und die Devise 1 Euro wird gehandelt für 94,02 und den US-Dollar gibt es für 81,18.
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6: Heute Abend gibt es einen Mix aus ein bisschen Sonne, aber auch doch vermehrte mittelhohe und hohe Wolken. Der Westwind der wird im Laufe des Abends und in der Nacht abflauen. Notabene in der Nacht wird es immer klarer. Die Temperaturen gehen retour auf 15 bis 18 Grad und der Mittwoch der bringt uns nochmal Hochsommerfeeling mit viel Sonne und Temperaturen von 30 bis punktuell 31 Grad. Ein paar Quellwolken in den Bergen bringen kaum Gewitter und es blasen leichten Südwestwind.
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4: Eine Unfallmeldung ist reingekommen von der A1 Zürich Richtung St. Gallen. Zwischen Ohrringen und der Raststätte Vorenberg Süd hat es Stau wegen einem Unfall. Der linke Fahrstreifen ist dort im Moment blockiert. Dann hat es ziemlich viel stockende Abschnitte auf der A1 in beiden Richtungen. Einmal ist hier ein längerer Stau vermeldet. Und zwar Richtung Bern zwischen dem Limmataler Kreuz und dem Barek-Tunnel. Dort verliert man 40 Minuten. Vor dem Gotthardtunnel Richtung Norden sind es zwischen Quinto und Airolo noch 2 km Stau, 20 Minuten Zeitverlust. Beim Westring Richtung Basel ab Urdorf Nord bis Limmataler Kreuz stockend. Beim Autobahnende Wiedeke stockend ab Braunau. Dann auf der Oberlandautobahn Richtung Brüttisellen zwischen Wangen und dem Brüttiseller Kreuz auch stockenden Verkehr. Dann gehen wir zu der Turnierstrasse Richtung Friedlibergstrasse zwischen Schlieren und Dietika. Dort hat es nämlich einen Stau. Auch zwischen Spreitenbach und Neuenhof stauen zweck Verkehrsüberlastung. Es hat stockenden Verkehr durch den Hartwald Richtung Eglisau und stockenden Verkehr über den Seedamm Richtung Rapperswil. Ich wünsche eine gute Fahrt.
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4: Für uns alle ist es ja eigentlich kein Problem, wenn man an einem Abstimmungssonntag nicht da ist, kann man ja vorher brieflich abstimmen. Aber anders sieht das aus bei Initiantinnen und Initianten, die müssen nämlich da sein. Über genau einen problematischen Fall, der da aufgekommen ist, reden wir in der kommenden halben Stunde. Nach 4 am Stück kommen wir, freuen uns auf den Billy Joel, auf die grossartige Stimme von der Whitney Houston oder der Gloria Estefan. Und gemütlich und romantisch fangen wir an mit dem Bryan Adams. Have you ever really loved a woman? Schön sind Sie bei uns. Am Mikrofon ist Linda Gwerder.

0: Radio 1 am Dienstagabend, 23 Minuten nach den 5. In der Schweiz wird ja normalerweise viermal im Jahr am Sonntag über diverse Fragen abgestimmt. Ende September ist es wieder so weit und es ist ja gut möglich, dass die einen oder anderen von uns jetzt in dieser Zeit in den Ferien sind. Aber das ist absolut kein Problem, man kann ja vorher brieflich abstimmen. Anders sieht das bei den Initiantinnen und Initianten aus. Von denen wird nämlich erwartet, dass sie bei Abstimmungen rum sind. Mehr dazu vom Radio 1 Bundeshausredakteur Dani Glur.
1: Ja, jetzt kommt nämlich ausgerechnet, der Christoph Blocher ist bei der Abstimmung Ende September im Ausland. Das berichtet heute Tele Zürich. Und das am Sonntag, wo es um seine Neutralitätsinitiative geht. Man sagt, es sei seine Herzensangelegenheit, vielleicht sogar die letzte grosse Schlacht vom 85-Jährigen. Die Anwesenheit vom Initianten sei außergewöhnlich, sagt der Politanalyst Mark Balsiger.
2: Volksinitiativen sind wie Schwingen, der sehr populäre Volkssport. Am Schluss stehen die, die gewonnen haben, Rede und Antwort. Es stehen aber auch die Rede und Antwort, die verloren haben. In dem Fall ist das ausgehebelt. Das Gebot der Fairness ist verletzt.
1: Der Mark Balsiger hat eine Vermutung, warum der Christoph Blocher den Abstimmungssonntag schwänzt.
2: Es lässt anklingen, dass ihm die Abstimmung vielleicht doch nicht so wichtig ist oder dass er eine Vorahnung hat, wie der Ausgang könnte sein.
1: Nämlich, dass die Initiative könnte abgelehnt werden. Im Lager der Initianten akzeptieren wir die Abwesenheit von Christoph Blocher, sagt Walter Wobmann, Präsident vom Abstimmungskomitee der Neutralitätsinitiative.
3: Ja, die Initiative ist überparteilich und so gesehen ist Christoph Blocher einfach einer von denen, die das lanciert haben. Und ich führe den Abstimmungskampf. Und er hat jetzt einen wichtigen Termin im Ausland und das kann ich akzeptieren.
1: Der Christoph Blocher hat schon über 2 Millionen Franken investiert in den Abstimmungskampf mit dem Friedenstaubenplakat und dem Versprechen «Kein Krieg durch Neutralität».

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12: Es ist in den nächsten paar Stunden und heute Abend mit vermehrten Schleierwolken teilweise sonnig. Temperatur am Abend um 8 Uhr noch bei angenehmen 24 Grad. Teils klar ist es in der Nacht und morgen Morgen gibt es zum Aufstehen 15 bis 17 Grad. Der Mittwoch ist auch meistens sonnig, gibt ein paar Quellwolken über den Bergen. Nur dort vereinzelt ein Gutsch, Regen oder ein Gewitter möglich. Sonst ist es morgen trocken und wieder heiß. Es gibt am Nachmittag 30 Grad.
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12: Zwei Unfallmeldungen haben wir von der A1, und zwar von Bern Richtung Zürich zwischen Dietika und dem Gubrisch-Tunnel stockt, weil es einen Unfall gegeben hat, und von Zürich her Richtung St. Gallen zwischen Dös und der Raststätte Vorenberg Süd. Auch da hat es einen Unfall gegeben, es stauet, der linke Fahrstreifen ist blockiert. Weitere stockende Abschnitte wegen Verkehrsüberlastung hat es auf der A1 in beiden Richtungen. Einmal noch ein längerer Stau, und zwar Richtung Bern zwischen dem Limmataler Kreuz und dem Barrecktunnel. Dort steht man bis zu 40 Minuten. Dann der Westring, und zwar Richtung Chur, stockend ab Burdorf Nord, Richtung Basel ab Zürich West bis Aschertunnel, und Richtung Basel noch einmal zwischen Burdorf Nord und dem Limmataler Kreuz auch stockenden Verkehr. Beim Autobahnende Wiedeken stockend ab Braunau. Auf der Oberlandautobahn Oster Richtung Brüttisellen zwischen Wangen und dem Brüttiseller Kreuz. Dann hat es bei der Turnierstrasse Richtung Friedlibergstrasse zwischen Schlieren und Dietiken Stau. Zwischen Spreitenbach und Neuenhof wird ein Stau vermeldet. Es stockt durch den Hartwall Richtung Eglisau, und stockenden Verkehr hat es auch über den Seedamm Richtung Rapperswil. Noch Dielsdorf, Wendalerstrasse zwischen dem Kreisel und der Regensbergstrasse. Auch dort Stau wegen Verkehrsüberlastung. Ich wünsche allen eine gute Fahrt.
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Robert Palmer, Addicted to Love, bei Radio 1. Wir sind da mit Top 80er Sound unterwegs durch den Dienstagabend auf die 6 Herren. Machen wir doch gerade in dem Stil weiter, den nächsten Wet, Wet, Wet mit Sweet Little Mystery.

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9: Ich bin Celina Uhrich. Guten Abend. Christoph Blochers Abwesenheit am Abstimmungssonntag, an dem es um seine Neutralitätsinitiative geht, verletze das Gebot der Fairness. Das sagt Politanalyst Marc Balsiger. Tele Zürich berichtet heute, dass Christoph Blocher am Abstimmungssonntag Ende September im Ausland sein wird. Das sei außergewöhnlich, sagt Balsiger.
10: Volksinitiativen sind wie Schwingen, der sehr populäre Volkssport. Am Schluss stehen die, die gewonnen haben, Rede und Antwort. Es stehen aber auch die Rede und Antwort, die verloren haben. In dem Fall ist das ausgehebelt. Das Gebot der Fairness ist verletzt.
9: Christoph Blocher hat im Abstimmungskampf für die Plakate mit den Friedenstauben und der Botschaft «Kein Krieg durch Neutralität» schon über 2 Millionen Franken ausgegeben. Die Asylzahlen in der Schweiz sind auch im letzten Monat weiter zurückgegangen. Das teilt das Staatssekretariat für Migration mit. Im Juli gab es rund 1/5 weniger Asylgesuche als vor einem Jahr. Am meisten Gesuche kamen von Menschen aus Afghanistan, Eritrea und Algerien. Im Vergleich zum Juni hat die Zahl im Juli leicht zugenommen. Im Sommer und Herbst steige die Zahl der Gesuche regelmäßig an, so das Staatssekretariat für Migration. Wildlebende Honigbienen gelten in Europa neu als stark gefährdet. Das zeigt eine Studie der Universität Hohenheim und der Schweizer Forschungsanstalt Agroscope. Den Bienenvölkern fehlt es demnach vor allem an alten Bäumen mit Hohlräumen, Nahrung und naturnahen Lebensräumen. Die Organisation Free the Bees fordert deshalb, wildlebende Honigbienen besser zu schützen und zu überwachen. Auch andere Bienenarten sind in der Schweiz gefährdet. Von den 615 heimischen Bienenarten gelten 45% als gefährdet. Auch Schweizerinnen könnten von einem Skandal um eine Kinderwunschklinik in Nordzypern betroffen sein. Die Klinik soll Frauen mit falschen Samen- und Eizellspenden behandelt haben. Mindestens 30 Kinder sollen dadurch mit anderen Spenden gezeugt worden sein, als von den Eltern vereinbart. Das berichtet BBC. In mehreren Fällen soll die Klinik zudem vorgegeben haben, Spermien bei einer internationalen Samenbank zu bestellen. Diese bestreitet jedoch, die Klinik beliefert zu haben. Die Behörden vor Ort haben eine Untersuchung angekündigt, bisher aber keine Ergebnisse veröffentlicht. Um sich besser gegen Drohnen verteidigen zu können, hat die deutsche Regierung ein neues Forschungszentrum eröffnet. Dort sollen Abwehrmöglichkeiten gegen Drohnen entwickelt werden. Deutschland sei täglich Zielscheibe von hybriden Angriffen fremder Mächte, sagt der deutsche Innenminister Alexander Dobrindt. Diese versuchten durch Spionage oder Sabotage die Stabilität Deutschlands zu untergraben.
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11: Der SMI an der Börse in Zürich ist bei 14.320 Punkten, ein Plus von 0,13%. An der Wall Street in New York ist der Dow Jones bei 53.319 Punkten, minus 0,28%. Und die Devise 1 Euro wird gehandelt für 94,04 und der US-Dollar gibt es für 81,21.
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11: Peter, wie geht es genau weiter?
12: Heute Abend gibt es einen Mix aus ein bisschen Sonne, aber auch doch vermehrt mit höheren und höheren Wolken. Der Westwind der wird im Laufe des Abends und in der Nacht abflauen. Notabene in der Nacht wird es immer klarer. Die Temperaturen gehen retour auf 15 bis 18 Grad und der Mittwoch der bringt uns nochmal Hochsommerfeeling mit viel Sonne und Temperaturen von 30 bis punktuell 31 Grad. Ein paar Quellwolken in den Bergen bringen jetzt kaum Gewitter und es bläst einen leichten Südwestwind.
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11: Zuerst eine Gefahrenmeldung von der A1 Zürich Richtung Bern. Zwischen Rotrist und Herkingen liegt offenbar ein Reifen auf der Fahrbahn oder Reifenteile. Auf jeden Fall dort muss man vorsichtig sein. Ganz viele stockende Abschnitte haben wir auf der A1 in beiden Richtungen. Das ist der klassische Feierabendverkehr, also alles einfach überlastet. Dann noch eine Staumeldung auf der A1 von Zürich Richtung Bern ab Limmataler Kreuz bis Barecktunnel. Es staut, man verliert um die 30 Minuten. Dann der Westring Richtung Basel stockend ab Urdorf Nord. Beim Autobahnende Wiedeke stockend ab Braunau. Auf der Oberlandautobahn, nein, zuerst Flughafenautobahn Richtung Zürich. Zwischen der Werft und Zürich Nord haben wir jetzt auch stockenden Verkehr wegen Überlastung. Durch den Hartwald Richtung Eglisau stockend. In der Stadt Zürich Seebahnstrasse bis Schimmelstrasse. Zwischen Zypressenstrasse und Wiedeke. Auch dort hat es im Moment einen Stau. In Dielsdorf bei der Wehntalstrasse braucht es Geduld zwischen dem Kreisel und der Regensbergstrasse. Und stockenden Verkehr hat es über den Seedamm Richtung Rapperswil. Kommen Sie gut und sicher eures Ziel.
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11: Am Dienstagabend um diese Zeit freuen wir uns auf unseren Wein-Experten, den Carsten Fuss. Und es gibt ja jetzt wirklich nur ein Thema, wo man da muss darüber reden, auch im Zusammenhang mit dem Wein. Und das ist die Wahnsinns-Hitze, die wir erlebt haben, jetzt schon eigentlich so ziemlich den ganzen Sommer und auch die Trockenheit. Was hat das für einen Einfluss auf all unsere wunderschönen Rebberge? Der Carsten wird uns das können sagen. Zuerst gibt es aber gute Musik. Alpha will mit dabei bei den nächsten vier, der Ray Charles, Status Quo und Starship. Schön sind auch Sie bei Radio 1 an diesem Dienstagabend. Weiterhin für Sie im Studio ist Linda.
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1: Carsten, in diesem Sommer gibt es ein riesengroßes Thema und das ist die wahnsinnige Hitze. Wir haben mehrere Hitzewellen hintereinander erlebt, wirklich eine nach der anderen. Es hat kaum geregnet. Die Trockenheit hat logischerweise auch Auswirkungen auf den Weinbau.
2: Ja.
1: Und es hat ja auch so Nebeneffekte gegeben, wie ganz viel Brände etc.
2: Ja, das ist das, was da gerade stattfindet. Ich meine, Landwirtschaft im Allgemeinen leidet extrem, aber auch die Wälder leidet. Der Weinbau, der hat natürlich auch extrem zu leiden unter dem ganzen Hitzestress. Also zum Teil sieht man es auch, wenn man durch die Rebberge geht, da muss man auch nicht mal so weit gehen. Da kann man zum Beispiel auf Hönk gehen oder hier gerade Küsnacht oder so. Dann lobt man sich das an. Und dann sieht man schon die einzelnen braune Flecke auf den Wiehblättern. Das ist Hitzestress. Und man tut ja auch nicht großzügig bewässern. Das ist zum Teil auch nicht vorgesehen. Man kann natürlich in einzelnen Gebieten davon bewässern. Problem ist aber, wo nimmst du das Wasser her?
1: Genau, es gibt ja auch Regionen, wo tatsächlich Restriktionen gemacht haben, die gesagt haben, man darf nicht mehr wässern.
2: Mhm.
1: Was ist jetzt, wenn jetzt ein Winzer in so einer Region wohnt, wo es einfach heiß ist und trocken, er darf nicht wässern, was passiert mit diesen Rebstöcken?
2: Das Problem ist einfach, der Rebstock ist eigentlich relativ resilient. Mhm. Also so ein Rebstock, der kann eigentlich gute Tieftemperatur, aber auch gut hohe Temperaturen aushalten, wenn der Rebstock ein gewisses Alter erreicht hat. Also junge Rebstöcke leiden am meisten, weil da die Wurzeln noch nicht so tief mehrtrig sind. Und ein Rebstock, der halt schon 30, 40 Jahre alt ist, da hat sich die Wurzel, hat sich da über die Jahrzehnte, hat sich tief ins Erdreich hineingraben. Und die leidet weniger stark an diesem Hitzestress. Und die holt sich dann die Nährstoffe und das Wasser vor allen Dingen aus tiefen Schichten. Und die vertreibt das dann noch ganz okay. Aber junge Reben, die muss zwingend bewässern. Und sonst vertrocknet die. Also ich habe jetzt zum Beispiel bei mir die Haie, zum Beispiel ein Kirschbaum, hat zwar nichts mit Wein zu tun, aber mein Kirschbaum, der habe ich

0: letztes Jahr erst gekauft, den habe ich wollte dieses Jahr umpflanzen, habe es dann irgendwie so immer so vor mir hergeschoben, wann mache ich es? Und der hat jetzt einfach zu wenig Wasser gehabt, ja. der ist wirklich fast eingegangen.
1: Also ich glaube auch, dass ganz viel Pflanzen, Jungpflanzen sowieso und in der Landwirtschaft, da wird man Nachwirkungen davon spüren. Hast du das Gefühl, es hat ja auch ganz viel Brände gegeben in Spanien, in Italien, wird man das merken? Also jetzt nicht jetzt gerade, aber wenn jetzt von der Weinproduktion, irgendwann später, kommen dann da Nachwirkungen, also gibt es dann wie einfach aus dem Sommer wie weniger Wein?
0: Ja genau, also man wird es auf eine ganz verschiedene Art merken, das heißt, ein Teil wird es so passieren, dass die Trube lustigerweise nicht perfekt reif sind, weil wenn der Rebstock so unter diesem Hitzestress leidet, dann blockt er eigentlich alles. Also das heißt, er verzögert sich alles. Und klar, wenn es dann später sehr heiß wird, dann bildet sich dann hohe Zuckerwerte in der Trube. Da kann man dann wieder alkoholstarke Wiefer produzieren. Aber denen fehlt dann die Frische, denen fehlt die Syri. Also das wird man am Jahrgang merken, an der Qualität von der Wie. Und auch, wie du gerade gesagt hast, an der Menge von Wie. Also es wird sicherlich weniger Wie geben. Das sorgt dann eben natürlich auf dem Markt dann natürlich auch für Probleme.
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8: Trotz vieler Schleierwolken ist es heute Abend noch teilweise sonnig. Am Abend um 8 Uhr haben wir angenehme 24 Grad in der Nacht auf morgen. Teils klar, morgen zum Aufstehen gibt es 15 bis 17 Grad. Und dann ist sie wieder da morgen. Die liebe Sonne, den ganzen Tag scheint sie. Es gibt ein paar Quellwolken über den Bergen, aber nur dort vereinzelt mal ein Gutschregen oder ein Gewitter möglich. Sonst ist es morgen trocken und gibt heisse 30 Grad.
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8: Nach wie vor müssen Sie mit stockenden Abschnitt rechnen auf der A1 in beiden Richtungen. Ein bisschen mehr Geduld braucht es von Zürich Richtung Bern zwischen dem Limmataler Kreuz und dem Barrecktunnel. Man steht dort immer noch im Stau. Etwa 30 Minuten Zeitverlust ist einzuplanen. Dann beim Westring, und zwar von Basel Richtung Chur. Zwischen dem Limmataler Kreuz und dem Hafner Bergtunnel stockt es. Es hat dort ein Bahnenfahrzeug. Der rechte Fahrstreifen ist blockiert. Es stockt beim Autobahnende Wiedicke, und zwar ab Braunau. Dann in Baden hat es zwischen Spreitenbach und Neuenhof Stau, stockenden Verkehr durch den Hartwall Richtung Eglisau und immer noch stockenden Verkehr auch über den Seedamm in Richtung Rapperswil. Ich wünsche allen eine gute und eine sichere Fahrt.
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0: 10:07 am Dienstagabend, Zeit für einen Blick voraus.
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2: Ich bin Selina Uhrig. Guten Abend. Nach dem Skandal um gefälschte Unterschriften für Volksinitiativen und Referenden braucht es aus Sicht einer Ständeratskommission keine neuen Maßnahmen. Die bereits getroffenen Schritte der Bundeskanzlei seien ausreichend. Die Staatspolitische Kommission des Ständerates empfiehlt deshalb, 3 Vorstöße abzulehnen. Diese fordern unter anderem mehr Transparenz und Einschränkungen bei bezahlten Unterschriftensammlungen. Die Bundeskanzlei hatte ihre Kontrollen bereits vor 2 Jahren verschärft. Seit März gibt es zudem einen freiwilligen Verhaltenskodex für Organisationen, die Unterschriften sammeln. Auch Schweizerinnen könnten von einem Skandal um eine Kinderwunschklinik in Nordzypern betroffen sein. Die Klinik soll Frauen mit falschen Samen- und Eizellspenden behandelt haben. Mindestens 30 Kinder sollen dadurch mit anderen Spenden gezeugt worden sein, als von den Eltern vereinbart. Das berichtet BBC. In mehreren Fällen soll die Klinik zudem vorgegeben haben, Spermien bei einer internationalen Samenbank zu bestellen. Diese bestreitet jedoch, die Klinik beliefert zu haben. Die Behörden vor Ort haben eine Untersuchung angekündigt, bisher aber keine Ergebnisse veröffentlicht. Mit künstlicher Intelligenz sollen künftig klimaschädliche Kondensstreifen von Flugzeugen verhindert werden. Dafür startet Großbritannien zusammen mit Forschungseinrichtungen und Google einen großen Test über dem Nordatlantik. Die KI soll anhand von Wetter- und Flugdaten erkennen, wo sich besonders klimaschädliche Kondensstreifen bilden könnten. Flugzeuge sollen diese Bereiche dann, wenn möglich, durch kleine Änderungen der Flughöhe umfliegen. Der Versuch dauert 2,5 Jahre und soll diesen Winter starten. In den USA ist es bei einem Spiel der Frauenbasketballliga WNBA zu Protesten wegen der Rechte von Transmenschen gekommen. Mehrere Fans wurden aufgefordert, politische Botschaften zu verdecken. Die Fans trugen unter anderem Shirts, die sich für die Rechte von Transmenschen aussprachen, aber auch solche gegen Transpersonen im Frauensport. Hintergrund ist die Debatte um die Basketballspielerin Sophie Cunningham von den Indiana Fever. Sie hat sich dagegen ausgesprochen, dass Transpersonen antreten. Bei Spielen ihres Teams kam es deshalb bereits mehrfach zu Protesten. Um sich besser gegen Drohnen verteidigen zu können, hat die deutsche Regierung ein neues Forschungszentrum eröffnet. Dort sollen Abwehrmöglichkeiten gegen Drohnen entwickelt werden. Deutschland sei täglich Zielscheibe von hybriden Angriffen fremder Mächte, sagt der deutsche Innenminister Alexander Dobrindt. Diese versuchten durch Spionage oder Sabotage die Stabilität Deutschlands zu untergraben.
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3: Man sieht noch teils Sonnenstrahlen, hat aber viel Schleierwolken. Am 8. in einer Stunde messen wir noch 24 Grad. Bis morgen Morgen geht es ab auf 15 bis 17 Grad. Es ist auch morgen sonnig und wird sogar wieder heiß. Temperaturen steigen am Nachmittag auf bis zu 30 Grad.
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3: Aktuell hat es im Bezirk Baden noch zwischen Spreitenbach und Neuenhof Stau wegen Verkehrsüberlastung. Dann stocken es noch über den Seedamm in Richtung Rapperswil und auch durch den Hartwald in Richtung Eglisau. Falls auch Sie noch unterwegs sind, kommen Sie gut und sicher eures Ziel.
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3: In der kommenden Halbstunde ist der Finanztag parat. Heute redet Marc Jäcki mit dem Gerard Piasco von der Privatbank Merki Baumann über die Firmenresultate in Europa nach dem zweiten Quartal. Wir hören es nach vier am Stück jetzt zuerst einmal. Gute Songs, gute Hits sind da drin. Zum Beispiel einer von Jimi Hendrix, Tutors sind mit dabei. Und anfangen tun wir Groovy mit Earth, Wind and Fire. Der Song heisst selbstverständlich Let's Groove. Weiterhin ganz einen schönen Abend mit Radio 1 wünscht am Mikrofon Linda Gwerder.

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1: Gerard Biasco, Chefökonom mit der Privatbank Merkri Baumann. Schauen wir auf die europäischen Unternehmen. Wie sind die Resultate der europäischen Firmen für das zweite Quartal ausgefallen?
2: Man kann sagen, sehr gut. Man muss schon sehen, dass die amerikanischen Unternehmen bei den Resultaten besser als erwartet abschneiden. Das kommt ja noch relativ oft vor. Aber dass auch europäische Firmen Gewinnerwartungen schlönt, und zwar so deutlich, wie es das mal passiert ist, das ist doch selten. Wir haben das Gewinnwachstum mit europäischen Firmen zum Vorjahr von knapp 18%. Das ist wirklich viel. Und wenn man jetzt noch den Energiesektor wegnimmt, wo natürlich durch die hohen Ölpreise profitiert hat, dann haben wir immer noch bei den europäischen Firmen ein Gewinnwachstum zum Vorjahr von 8%. Das heisst, wir sehen eine Verbesserung der europäischen Resultate. Und das ist eine erfreuliche Entwicklung.
1: Was zeigen die Umsatzergebnisse der europäischen Unternehmen?
2: Der Umsatz bei den europäischen Firmen zum Vorjahr ist nicht so stark gewachsen wie Gewinn. Das zeigt einerseits, dass Gewinnmargen auch verbessert werden können.

0: Aber auch das Umsatzwachstum mit europäischen Firmen ist sicher sehr gut, wenn wir 10% sehen. Und so ist es rausgekommen, 10% Umsatzwachstum zum Vorjahr. Was ist dort der Hintergrund? Einerseits eine erholte Wirtschaft, vor allem von der Eurozone. Natürlich auch durch die Fiskalstimulierung, durch die Regierungsausgaben antrieben, die Erholung von der Eurozone-Wirtschaft. Auf der anderen Seite aber auch, dank dem schwächeren Euro zum Dollar im Vergleich zum Vorjahr haben wir natürlich eine Verbesserung von der Exportdynamik bei den europäischen Unternehmen.
1: Gibt es Unterschiede zwischen den verschiedenen Sektoren?
0: Ja, eben einerseits natürlich der Energiesektor. Man kann sagen, der Rohstoffsektor insgesamt hat positiv abgeschnitten, hat auch positiv überrascht, dank der Rohstoffpreise, insbesondere Ölpreise, die ja angestiegen sind im Verhältnis zum Vorjahr. Aber, und ich möchte immer wieder darauf hinweisen, auf den Finanzsektor. Banken, einmal mehr, wieso steigen die eigentlich so in den Kursen? Weil halt ihre Resultate eben sehr gut sind, weil sie von einer steilen Zinskurve profitieren, weil sie von einem guten Kreditwachstum profitieren. Also der Finanzsektor, auch Versicherer übrigens, aber vor allem eben Banken, ist positiv aufgefallen, aber auch noch der Industriesektor, natürlich die Militärgüter, die von den gestiegenen Militärausgaben von der europäischen Regierung profitieren, aber eben auch von der besseren Export. Was ist negativ aufgefallen? Negativ aufgefallen ist der Chemiesektor und natürlich immer noch der Automobilsektor bei den europäischen Firmen.
1: Danke vielmals für die Einschätzungen, Gérard Piasco, Chefökonom bei der Privatbank Merki Baumann.
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Der Bob Marley, Stir It Up, haben wir gehört. Viertel vor acht ist es an diesem Dienstagabend. Heute war es noch einigermaßen angenehm gewesen. Und gestern ja auch mit Temperaturen, mal, die nicht auf 30 Grad angestiegen sind. Aber morgen ist es ja schon wieder so weit. Bitter süß ist die Symphonie von dem Sommer. Passt gerade zu dem Song The Verve haben wir da. Übrigens kann man das Lied mit zwei Filmen in Verbindung bringen. Zum einen war es der Soundtrack von Eiskalte Engel. Es hat aber auch mal einen Film gegeben, der genauso geheißen hat, Bittersweet Symphony. Auf jeden Fall geniessen wir noch den Rest von dem Dienstagabend und dann bis morgen. Ich freue mich, am Mikrofon verabschiedet sich Linda Gwerder.

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1: Ich bin Celina Uhrech. Guten Abend. Wildlebende Honigbienen gelten in Europa neu als stark gefährdet. Das zeigt eine Studie der Universität Hohenheim und der Schweizer Forschungsanstalt Agroscope. Den Bienenvölkern fehlt es demnach vor allem an alten Bäumen mit Hohlräumen, Nahrung und naturnahen Lebensräumen. Die Organisation Free the Bees fordert deshalb, wildlebende Honigbienen besser zu schützen und zu überwachen. Auch andere Bienenarten sind in der Schweiz gefährdet. Von den 615 heimischen Bienenarten gelten 45% als gefährdet. Der Kanton Thurgau testet als erster Kanton in der Schweiz fälschungssichere Betreibungsregisterauszüge. Mit Hilfe eines QR-Codes sollen zum Beispiel Vermieterinnen und Vermieter künftig prüfen können, ob sie einen echten Auszug erhalten haben. Zusätzliche Kosten sollen dabei nicht entstehen. Die fälschungssicheren Betreibungsregisterauszüge werden zuerst im Thurgau-Bezirk Abon getestet. Ab Ende August soll der Service dann im ganzen Kanton angeboten werden. Der Online-Händler Digitec Galaxus hat dieses Jahr deutlich mehr Drohnen verkauft und steuert auf ein Rekordjahr zu. Der Absatz von Drohnen bei Galaxus liegt derzeit 20% über dem Vorjahreszeitraum, schreibt Digitec Galaxus in einer Mitteilung. Nachdem das Käuferinteresse nach dem Corona-Hoch zwischenzeitlich abgenommen hatte, habe sich die Nachfrage aktuell erholt und übertrifft die bisherigen Rekordjahre 2020 und 2025. Am beliebtesten sind Kombipakete, also Drohnen zusammen mit Ersatzpropellern, zusätzlichen Akkus, Ladegeräten oder Tragtaschen. Mit künstlicher Intelligenz sollen künftig klimaschädliche Kondensstreifen von Flugzeugen verhindert werden. Dafür startet Großbritannien zusammen mit Forschungseinrichtungen und Google einen großen Test über dem Nordatlantik. Die KI soll anhand von Wetter- und Flugdaten erkennen, wo sich besonders klimaschädliche Kondensstreifen bilden könnten. Flugzeuge sollen diese Bereiche dann, wenn möglich, durch kleine Änderungen der Flughöhe umfliegen. Der Versuch dauert 2,5 Jahre und soll diesen Winter starten. In den USA ist es bei einem Spiel der Frauenbasketballliga WNBA zu Protesten wegen der Rechte von Transmenschen gekommen. Mehrere Fans wurden aufgefordert, politische Botschaften zu verdecken. Die Fans trugen unter anderem Shirts, die sich für die Rechte von Transmenschen aussprachen, aber auch solche gegen Transpersonen im Frauensport. Hintergrund ist die Debatte um die Basketballspielerin Sophie Cunningham von den Indiana Fever. Sie hat sich dagegen ausgesprochen, dass Transpersonen antreten. Bei Spielen ihres Teams kam es deshalb bereits mehrfach zu Protesten.
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1: In der Nacht bleibt es klar, sodass wir morgen sonnige Tage starten. Gegen den Nachmittag ziehen ein paar harmlose Quellwolken auf. Temperaturen liegen morgen bei 30 Grad.
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1: Auf der Strasse ist es ruhig geworden. Wir haben keine Störungsmeldungen im Sendegebiet. Ich wünsche euch also gute Fahrt und habe Sorge.
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Im Doppelpunkt heute die Frage, wie lange wird Donald Trump noch Präsident in Amerika sein? Eine Auslegeordnung mit dem Peter Hostli nach zwei extremen Wochen in Washington. Am Mikrofon im Verlauf dieser Stunde der Roger Schawinski.

0: An diesem wunderbaren Sonntagmorgen reden wir über das, was wir im vergangenen Jahr fast an jedem Tag gemacht haben. Wir reden über den Donald Trump. Und nicht nur wir, sondern die ganze Welt hat das gemacht. Und die Frage ist natürlich, wie halten wir das psychisch aus? Also in Amerika weiss man, dass verschiedene Leute haben dort wirklich eine Art schon psychische Probleme. Wie ist es bei dir, Peter Hosli, langjähriger Amerika-Korrespondent? Ist das auch irgendetwas, was dir ein bisschen an die Nieren geht, langsam?
1: Es macht mich vor allem Mühe. Also ich glaube, psychische Probleme habe ich wegen Donald Trump nicht. Aber was ich merke, ist, da hockt jemand im Weissen Haus von einem Land, wo ich sehr gerne habe, wo ich lange gelebt habe, wo ich meine Familie gegründet habe. Und der gehört nicht dorthin. Da prallen zwei Welten aufeinander, die nicht zusammengehören. Nämlich eine juristische, politische Welt, wo man muss neugierig sein für etwas. Und der Donald Trump, der aus New York kommt und ein Leben lang eigentlich eine Fassade gelebt hat. Und jetzt merkt man so nach 120 Tagen, das passt nicht zusammen.
0: Irgendwie glaubt man es gar nicht, was wieder passiert, dass noch eine Steigerung gegeben hat. Die letzten zwei Wochen haben Steigerungen fast an jedem Tag war. Aber reden wir zuerst mal über das Aktuelle. Er ist in Saudi-Arabien, seine erste Auslandreise nach relativ langer Zeit. Ausgerechnet in Saudi-Arabien, er, der ja gesagt hat, Muslim, während dem Wahlkampf kommt nicht mehr nach Amerika kommen, hat dann sofort, wo er dann im Amt war, sagen, aus 7 arabischen Ländern dürfen kein Muslim gehen. Und er geht jetzt ins Reich der Wahhabiten. Also zu einem extremen Islam, der politisch und auch religiös eigentlich IS sehr nahe steht.
1: Und er will den Wahhabiten vor allem auch Waffen verkaufen. Er möchte, dass sie 20 Milliarden investieren in die Infrastruktur. Das Bizarre natürlich ist, dass ausgerechnet aus Saudi-Arabien sind ja die meisten von diesen 9-11-Attentaten
0: 15 von 19.
1: 15 von 19. Und er wird wegen dem jetzt natürlich auch kritisiert. Was auch lustig ist, ist, er hat vor 2 Jahren einen Tweet abgelassen, wo der Barack Obama in Saudi-Arabien war. Und er hat die Michelle Obama kritisiert, weil sie ihr Haar nicht verdeckt hat. Was hat man jetzt gesehen? Die Melania Trump ist ausgestiegen, sie hat ihr Haar nicht verdeckt. Was ebenfalls lustig ist, er hat damals Barack Obama kritisiert, weil er sich ganz knapp verneigt hat, als er die Goldmedaillen bekommen hat. Der Donald Trump hat sich nicht knapp verneigt, er ist mehr oder weniger in die Knie gegangen und nachher hat er noch wie ein kleines Kind mit dieser Kette gespielt, als er die Goldmedaillen bekommen hat.
0: Also es ist unglaublich, was abgeht. Er hat unter anderem auch Barack Obama immer wieder kritisiert, er ging in Gold spielen, hast du, glaube ich, schon 25 Mal Golf spielen?
1: Ich weiss gar nicht, was der Donald Trump überhaupt schafft. Er ist eigentlich immer am Golf spielen, er ist immer am Tweeten. Was er nicht macht, ist, er interessiert sich tatsächlich nicht für den Gesetzgebungsprozess, wo er ja eigentlich als Präsident ein Teil ist davon. Ich habe gerade gelesen, dass er eigentlich nur Dokumente liest, wenn sein Name drin vorkommt. Und jetzt haben gewisse Beamten angefangen, in möglichst vielen Dokumenten seinen Namen möglichst häufig zu erwähnen, einfach damit es der Präsident liest. Weil man hat gemerkt, der Präsident weiss nicht, was überhaupt um ihn herum passiert politisch.
0: Unglaublich, jetzt heute eine grosse Rede, 50 arabische Staatschefs sollen dort sein. Eine historische Rede, weil alles, was er macht, ist in seinen Augen historisch, auch die ganze Reise. Und die soll ausgerechnet geschrieben worden sind von Stephen Miller, das ist so ein Büble, Entschuldigung, wenn ich das sage, so ein 30-jähriger Jungspund im Weissen Haus, der unter anderem den Einreisestopp verfasst hat, der so schludrig war, dass ihn alle Richter abgelehnt haben. Und der soll jetzt den Arabern sagen, wie man jetzt zusammenarbeiten soll. Wie soll denn das gehen?
1: Ich denke, das ist ja einer der grossen Probleme von der Regierung von Donald Trump. Er ist umgeben von B- oder C-Leuten, weil die A-Leute, die es eigentlich hat in Washington, auch auf der republikanischen Seite, die möchten nicht mehr mit ihm arbeiten. Und ich bin sehr gespannt, wie die Rede ist. Also ich denke, die Welt wird darauf schauen, weil es ist ja wichtig, dass wir im Westen mit den islamischen Ländern zusammenarbeiten, weil nur über die Zusammenarbeit ist es möglich, überhaupt den Terrorismus, der eine reale Gefahr ist.
0: Aber Saudis, man weiss ja, Al-Qaida, du hast es vorher erwähnt, die stehen auch IS eben auch ihrer Ausrichtung relativ nahe. Sind das die Verbündeten? Sie schliessen jetzt im Moment, Entschuldigung, der Ausdruck, gerade Jemen verbombt das Land. Eine grosse Katastrophe dort, Leute, Millionen vor dem Hungertod. Und jetzt wollte er für 120 Milliarden Waffen hinschicken nach Saudi-Arabien, dass die das wieder oder noch mehr runterknallen.
1: Es ist natürlich total ein Opportunismus, da gebe ich dir völlig recht. Was der Donald Trump, wenn er wirklich ein Rückgrat hätte, sollen sagen, ist genau, du hast es erwähnt, dass wir aufhören sollen, Jemen zu bombardieren. Da findet momentan eine enorme Tragödie statt, mit der Mithilfe von Saudi-Arabien. Saudi-Arabien unterstützt den extreme Terrorismus da auch im Westen. Also, da werden Moscheen gebaut mit Hasspredigern drin. Und wenn der Donald Trump wirklich Rückgrat hat, dann sagt er das.
0: Eben, wir wissen,
1: aber er möchte eigentlich Geschäft machen.
0: Genau, aber wir wissen ja, die Salafisten, die auch bei uns sind, die wirklich eine Gefahr darstellen, oder? Man ist ja nicht so immer ganz klar, was ist Al-Qaida, was ist IS, das ist auch relativ nahe zusammen, die werden finanziert von Saudi-Arabien.
1: Das ist auch die Doppelmoral, die Donald Trump hat. Donald Trump ist gewählt worden, weil er Angst geschürt hat vor dem Islam. Und jetzt geht er ausgerechnet in das Land, wo man ja vielleicht wirklich Angst haben müsste, weil die genau die Terroristen unterstützen.
0: Die nächste Reise ist dann, oder der nächste Stopp von dieser 9-tägigen Reise ist Israel. Verbündete von Amerika hat am Anfang ja gesagt, er will die Botschaft nach Jerusalem verlegen. Von dem hört man gar nichts mehr. Er hat am Anfang auch gesagt, ob eine Staat- oder Zwei-Staaten-Lösung, wenn ihr euch einigt, ist es okay. Und dann hat er auch noch gesagt, das Problem zwischen Israel und den Palästinensern ist viel leichter zu lösen, als viele meinen. Also wie wenn er da irgendwie mit einem Zauberstab machen könnte, was hat er bis jetzt geleistet in dieser Beziehung?
1: Eigentlich noch überhaupt nicht. Er hat vor allem einfach Israel verrückt gemacht, weil es ist ja bekannt worden, dass er im russischen Außenminister im Lavrov ein Geheimnis verraten hat, so rein zufällig, und zwar...
0: Ja, nicht zufällig.
1: er hat gesagt,
0: ist einfach ein Grosskotz.
1: Er wollte blöffen mit einem Geheimnis, das er hatte, und als Präsident darf er jedes Geheimnis verraten. Es ist jetzt bekannt worden, dass man weiss, was es ist, nämlich er hat erzählt, dass der IS Anschläge plant mit Laptop, und der Informant von US-Geheimdienst war wahrscheinlich ein israelischer Geheimdienstoffizier gewesen. Und was ich jetzt gehört habe in den amerikanischen Medien, ist, dass die Person entweder untertaucht worden ist oder sogar umgebracht worden ist. Und ich denke, das Gespräch zwischen Bibi Netanyahu und Donald Trump über den Verrat von diesen geheimen Informationen, das ist für sich sehr interessant.
0: Er ist einfach ein Bluffer, oder? Wie er sagt, ein Showboat, das, was er ja vorgeworfen hat, am Comey, seinem FBI-Chef, den er geführt hat, oder hat noch gesagt, Grandstanding, er blufft immer, er kann nicht anders. Das sind seine Psyche, und das erkennt man jetzt immer mehr.
1: Das finde ich etwas vom Interessantesten über den Donald Trump. Wenn man ihm Donald Trump seine Karriere anschaut, dann hat er eben wirklich gar nicht so viel erreicht. Er hat immer blufft, er hat immer eine Fassade aufgebaut. Es ist ihm immer wichtiger gewesen, dass sein Name irgendwo noch entsteht, als dass er ein gutes Produkt macht. Und das funktioniert im Weißen Haus eben nicht, weil man da auch ein gewisses Handwerk mitbringen muss. Man muss die politischen Prozesse kennen, man muss das Gesetz kennen. Für das interessiert er sich nicht. Das hat funktioniert in New York, wo Blöffen etwas Zentrales ist. Also der beste Schnorrer, der kommt dort am weitesten. In der Politik funktioniert das nicht.
0: Es hat ja in letzter Zeit verschiedene so kleine Ferndiagnosen gegeben, was er für ein Typ ist. Zum Beispiel David Brooks hat in der New York Times geschrieben, er ist eigentlich wie ein Kind. Er verhält sich wie ein Kind. Und das ist jetzt aber auch auf Widerspruch gestossen, weil man gesagt hat, ein Kind ist lernfähig, ein Kind ist auch offen. Aber er nimmt sich eben wie ein Millionär, der mit dem Silberlöffel im Maul aufgewachsen ist, der weiss, ich kann mir alles leisten. Und wenn ich mal verwünscht werde, zahle ich noch eine leichte Busse und mache weiter. Mir kann eigentlich nichts passieren. Ich kann mir alles leisten. Das ist viel schlimmer als ein Kind.
1: Also ein Kind ist der Donald Trump nicht. Du und ich, wir haben Kinder, und wir mögen uns erinnern, wo sie 4 Jahre alt waren. Sie haben nichts anderes gemacht, als ständig Fragen gestellt. Sie haben uns auch noch nicht angelogen. Das machen sie dann vielleicht später. Und der Donald Trump ist komplett etwas anderes. Er hat keinerlei Neugier. Alles im Donald Trump, im Universum, dreht sich um sich selber. Und ein Kind würde nie so lügen, wie er das macht. Er lügt fadengerade, und was er eben auch macht. Und das finde ich etwas vom Gefährlichsten. Er gibt Sachen preis, die er in dieser Rolle als Präsident nicht preisgeben sollte. Und durch das fördert er die Sicherheit nicht nur von den USA, sondern auch vom Westen.
0: Eben, du hast vorher erwähnt, als Präsident dürfen das machen. Alle anderen kämen wegen dem in die Kiste. Und das ist irgendwie eine Lücke in der amerikanischen Verfassung, dass er das Recht hat, das alle anderen nicht haben. Weil niemand hat gedacht, dass es je könnte passieren, dass ein Präsident sich so verhält.
1: Oder wie die rechtliche Situation ist, es gibt classified Informationen, also hochgeheime Sachen. Und die ist wie eine Pyramide aufbauen, und zu oberst oben steht der Präsident. Und der Präsident erfährt alles, ihm sollte man alles sagen. Er kommt auch ein tägliches Briefing über vom CIA. Offenbar, wie ich das gelesen habe in den US-Medien, liest er die Sachen zum Teil gar nicht. Wenn er aber etwas hat, dann darf er das überall ausplaudern, und es gibt keinerlei Möglichkeit, ihn rechtlich zu belangen für das.
0: Genau, und das ist also jetzt eine neue Situation. Der Charles Krauthammer, das ist so ein konservativer Kommentator, sehr oft auf Fox News, früher war er aber auch noch Psychiater gewesen. Er hat analysiert jetzt Demokratie ist in Gefahr, wir sind im Chaos. Also wenn so Leute jetzt von den Rechten, die das noch einigermaßen seriös anschauen, die nicht reine Propagandisten sind, wie die meisten Moderatoren Hannity und Carlson Tucker von Fox News, dass die Leute auch Angst bekommen.
1: Man hat einfach gemerkt in Washington, dass der Grad von der Unfähigkeit im Team von Donald Trump extrem gross ist. Also man hat gemerkt, dass sie nicht verstehen, wie man den Apparat überhaupt durchleitet. Und man hat auch gemerkt, dass hunderte von Stellen nicht besetzt sind. Und das ist eine
0: Und warum macht er das nicht?
1: Also zum einen wollte er das nicht machen, weil er ja sagt, er möchte drain the swamp, also er möchte quasi Washington von der Bürokratie befreien, er möchte den Staat schrumpfen. Aber was viel gefährlicher ist, er findet die Leute nicht mehr. Mhm. Und ich denke, die letzten beiden Wochen haben das noch viel gefährlicher. Es reden jetzt alle über Impeachment und Amtsenthebung und so. Aber die Leute, die sich wirklich mit dem Staat befassen, die haben ganz eine andere Angst. Nämlich, dass nur noch die Leute möchten dorthin arbeiten möchten, dass die noch mehr Fehler machen. Und wenn man sich vorstellt, dass die Atommacht jetzt in der Hand ist von unfähige Beamte, weil niemand mehr, der fähig ist, mit dem Trump möchte arbeiten, dann besteht eine echte Gefahr.
0: Über das müssen wir reden, vielleicht einfach noch der letzte oder der vorletzte Stopp von dieser Reise ist im Vatikan. Er hat übrigens ja im Wahlkampf auch den Papst zusammengefaltet oder der Papst gesagt hat, aus menschlichen Gründen ist so eine Mauer gegen Mexiko einfach nicht tragbar. Und dann hat er einfach gesagt, er soll die Schnur halten. Entschuldigung, der Ausdruck. Aber faktisch hat er ihn so abtischt. Und jetzt geht er an, um zu sagen, ich mache eine historische Reise, ich gehe an die Quelle vom Islam, ich gehe an die Quelle vom Judentum, an die Quelle der Katholiken oder der christlichen Religion. Und damit mache ich etwas, was noch nie ein Präsident gemacht hat und will sich so erhöhen.
1: Ich freue mich vor allem auf die Begegnung mit dem Papst, weil der Papst, der neue Papst, das ist ein sehr scharfer Denker und er schafft es manchmal mit zwei, drei Sätzen eine Person auszuhebeln und ich bin enorm gespannt, wie er Donald Trump wird aushebeln.
0: Also, reden wir doch über die letzten zwei Wochen, wo wir jeden Tag irgendwie etwas Schockierendes erfahren haben. Machen wir zwischendurch kurz Musik.

0: Bridge over Troubled Water. Im Moment befindet sich Amerika ein bisschen auf dem Weg. Und wenn wir schauen, ob die Brücke noch hebt. Wir müssen über die letzten zwei Wochen reden, was rausgekommen ist. Ich bin hier im Studio live mit dem Peter Hossli. Vielleicht gehen wir zurück auf den 9. Mai. Dort hat, wie man nachher erfahren hat, Donald Trump seinem stellvertretenden Justizminister Rod Rosenstein gesagt, ich werde Comey entlassen. Daraufhin ist der Rosenstein gegangen und hat ein Memo geschrieben, wo er kritisiert hat. Der Comey, der FBI-Direktor, hat gesagt, er habe ja in der ganzen Clinton-Geschichte sehr eine schlechte Rolle gespielt. Und darum würde er empfehlen, dass das Ganze kritisch angeschaut würde. Und die Leute von Donald Trump sind dann rausgegangen und die Medien haben gesagt, das war der Grund, wieso er entlassen worden ist. Aber das war falsch.
1: Das war etwa 24 Stunden lang der Grund, warum der Comey entlassen worden ist. Und das zeigt auch, wie absurd das Weiße Haus funktioniert. 24 Stunden später hat Donald Trump gesagt, ja, er habe wollen, dass man den Comey entlässt, dass er ihn entlässt, und zwar wegen der Russland-Connection.
0: The Russia Thing. Hat er gesagt, in einem Interview mit NBC mal Lester Holt, hat also seine eigenen Leute im Regenstand.
1: Ja, und er hat vor allem auch den stellvertretenden Justizminister missbraucht. Also er hat ihm gesagt, ich entlohne, schreib du ein Memo und du es begründen mit etwas, wo gar nicht der Grund ist, warum der Trump hat wollen, den Comey entlassen.
0: Genau, und das ist ja jetzt irgendwie noch offen. Warum hat Rod Rosenstein das Memo geschrieben? Er hat jetzt diese Woche zweimal müssen aussagen, und zwar im Senat und im Repräsentantenhaus, die Frage hat er nicht beantwortet. Er hat gesagt, das werde er nur gegenüber dem Special Counsel, am Bob Mueller machen. Also möglicherweise hat er an einem Druck genommen oder vielleicht Charakterschwäche zeigen.
1: Absolut. Es gibt ja sogar noch eine Schicht mehr, weil es ist ja eigentlich nicht der Rosenstein, wo hätte das Memo schreiben, sondern der Jeff Sessions, wo der Justizminister ist. Nur ist der Jeff Sessions im Ausstand, weil er selber in der Russian Thing, also in die ganze Russland-Connection involviert ist. Also man merkt, es ist recht ein komplizierter Fall.
0: Aber trotzdem hat dann der Justizminister, der sich ja, wie amerikanisch heisst, recused hat, was sich also zurückgezogen hat aus dieser Sache, dann in der Absetzung von Comey trotzdem eine Rolle gespielt.
1: Was eigentlich auch wieder ein Vergehen ist vom Jeff Sessions, weil er sich gar nicht hätte sollen durch das, über das äußern.
0: Mhm. Und das Ganze geht jetzt zurück, wie das rausgekommen ist. Der Comey hat dann sich zwar noch nicht geäußert, er wird jetzt bald vor einem Senatsausschuss Auskunft geben, aber sein Memo rausgekommen, man hat die können lesen, oder es sind vorgelesen worden, ja, Journalisten, dass Donald Trump ihm schon im Januar gesagt hat, in einem Meeting im Weißen Haus, im Oval Office, wo er alle anderen rausgeschickt hat, let it go, die Untersuchung gegen den Michael Flynn, den damals schon entlassenen Sicherheitschef. Und er hat auf die Art und Weise wollen, die Russland-Untersuchung gegen den Flynn, der ein ganz enger Mann ist von ihm, hat er wollen, einfach unterdrücken.
1: Man muss vielleicht noch kurz erklären, wer der Michael Flynn ist. Der Michael Flynn ist ein ehemaliger General, der hat lange mit Russland Geschäft gemacht, auch wo er nicht mehr General war natürlich, und dann hat ihn Donald Trump als Sicherheitsberater nominiert. Und bevor er Sicherheitsberater war, hat er sich mit dem russischen Botschafter in Washington getroffen. Was dort genau diskutiert worden ist, weiss man nicht. Es gibt Spekulationen darüber, dass er quasi angeboten hat, dass man Sanktionen gegen Russland liften.
0: Es gibt mehrere Meetings.
1: Weiss man nicht. Es gibt Spekulationen darüber, dass er quasi angeboten hat, dass man Sanktionen gegen Russland liften.
0: Es gibt

0: Hat und hat den Trump-Zelle jetzt entlassen. Er hat gesagt, wegen dem Trauerberg.
1: Aber nicht der Flynn.
0: Aber nicht der Flynn. Und es ist noch 18 Tage gegangen, bis der Flynn entlassen worden ist. Und jetzt hat dann der Comey untersucht, oder ist seit langem untersuchen, was ist eigentlich die Verbindung da? Ist da ein Verbrechen begangen worden? Hat da jemand eingegriffen? Und diese Fragen müssen jetzt geklärt werden.
1: Genau, und der Flynn hat ja sonst noch eine üble Rolle gespielt. Man hat herausgefunden, dass er noch ein sogenannter Foreign Agent war, ein Agent, ein zahlter Agent für die Türkei, hat dort 500'000 Dollar kassiert und hat in der Übergangsphase zwischen Obama und Trump offenbar gesagt, noch der Obama-Regierung, tun jetzt nicht irgendwie Kurden weiter bewaffnen, weil das ist nicht gut und so weiter. Hat das offenbar nicht weitergeleitet. Die Trump-Administration hat also eigentlich im Dienst vom Erdogan das Ganze gemacht. Also es ist ja unglaubliche Sachen, die sich da irgendwie abgespielt haben. Und trotzdem, der Trump verteidigt immer noch den Flynn und man gehört, er will vielleicht sogar wieder zurückkommen.
0: Ja, genau.
1: Und da fragt man sich, was ist da los? Was ist da zwischen Trump und Flynn eigentlich los?
0: Also die Frage ist, was weiss der Flynn, was der Trump gemacht hat oder das Team von Trump gemacht hat im Wahlkampf vom letzten Jahr? Das ist ja eigentlich die zentrale Frage. Das wird oft vergessen oder unterdrückt, um was es eigentlich geht. Im letzten Jahr haben die Amerikaner gewählt und es ist eingebrochen worden in die Computer der Demokraten. Und es sind Dokumente abgesogen worden und die Dokumente sind dann publik geworden. Und man weiss, dass das Russen gewesen sind. Was man nicht weiss, ist, ob es einen Kontakt gegeben hat oder ob das im Wissen vom Team Trump passiert ist. Und das ist die zentrale Frage. Und es ist, man macht eigentlich immer wieder Verbindungen zu Watergate. Aber ich glaube, die richtige Verbindung ist zum Kalten Krieg. Weil, wenn russische Agenten in amerikanische Wahlen eingreifen, dann hat das ganz eine andere Kategorie, als wenn Republikaner bei den Demokraten gehen, umschnüffeln.
1: Dann geht es um Spionage.
0: Genau.
1: Nicht nur um kriminelle Akte, sondern um Spionage. Man muss noch vielleicht sagen, dass der Donald Trump hat ja am Tag, nachdem er den Comey geführt hat, der russische Außenminister Lavrov und eben der ominöse Botschafter Kislyak im Oval Office empfangen, weil der Putin ihn darum gebeten hat und man weiss ja, alles, was der Putin will, das macht er oder er lobt nicht mehr, hat ihn nie kritisiert. Und dort ist er nochmal auf den Comey losgegangen und hat gesagt, not job. Er hat also einen irren Job gemacht. Das ist ein irrer, der FBI-Chef, den er hatte und rausgerührt hat. Dann hat er noch wörtlich gesagt, gemäß einem Protokoll, das rausgekommen ist, I faced great pressure because of Russia. That's taken off. Also ich habe einen grossen Druck gehabt wegen dieser Russland-Untersuchung. That's taken off. Das heisst, ich habe den Comey, meinen FBI-Chef, der genau damit beauftragt ist, entlassen. Und dann kommt jetzt das Wort rein, wo wahrscheinlich in den nächsten Monaten noch oft kommen, Obstruction of Justice. Behinderung von der Justiz, das ist ein krimineller Tatbestand in Amerika, hat unter anderem dann auch zum Fall von Richard Nixon geführt, damals bei Watergate.
0: Ja, also was man vielleicht noch über das Treffen mit dem russischen Außenminister muss sagen, das ist etwas extrem Außergewöhnliches, dass Russland ins Oval Office...
1: Also als Außenminister?
0: Als Außenminister ins Oval Office eingeladen werden. Das hat es meiner Meinung nach noch nicht viel gegeben oder noch gar nicht. Und dann sind vor allem die amerikanischen Medien nicht präsent gewesen. Also die einzigen Bilder, die man hat von dem Treffen, ist vom russischen Außenministerium. Also das ist unglaublich, dass quasi auch Pressefreiheit ausgehebelt worden ist durch das Meeting. Und nachher hat er ja gesagt, eben, der Comey sei ein Spinner. Und einer von seinen Spinmasters, also von seinen Beratern, hat dann der New York Times erzählt, das sei eben eine Verhandlungstaktik gewesen von Donald Trump. Er habe die Russen einseifen, damit er mehr rausüberkomme bei Syrien. Es ist komplett absurd.
1: Gut, also das Ganze hat heute im Oval Office, also im Amtszimmer vom Präsidenten stattgefunden. Und von diesem Meeting sind jetzt eben Dokumente rausgekommen, irgendwie Transkript. Und da muss man sagen, das sind ja die engsten Leute gewesen von Donald Trump. Der muss ja nur schon wegen dem durchdröhlen, weil in den letzten zwei Wochen fast im 12-stündigen Rhythmus einmal die Washington Post, einmal die New York Times haben wieder Sachen rausgebracht, die zuerst dann dementiert worden sind, dann wieder bestätigt worden sind. Und jetzt ist auch das noch bestätigt worden. Der hat das tatsächlich gesagt. Sie haben es nicht einmal abstreiten können.
0: Also das zeigt auch, wie quasi das Weiße Haus ein sinkendes Schiff ist und jeder, der kann, springt noch ab. Also, der Donald Trump ist 120 Tage im Amt. Ich meine, beim Clinton hat es Leaks gegeben, beim Bush hat es Leaks gegeben, aber viel, viel später. Und man merkt klar, dass er auch die Loyalität

0: hat, wo er ja von seinen Mitarbeitern immer so ganz klar einfordert und ihm den Comey nicht gegeben hat, dass die
1: Loyalität... Also er will die persönliche Loyalität ihm gegenüber?
0: Ihm gegenüber. Und die Loyalität, die entschwindet ihm jetzt bei sehr vielen Mitarbeitern.
1: Also, und jetzt die Rolle natürlich von den Medien, vor allem eben von diesen beiden Zeitungen, die ich gelernt habe, aus Washington und New York, die wird immer grösser. Und es gibt einfach Leute, ich weiss nicht, wie man die bezeichnen kann, das heisst generell Whistleblower, aber offenbar sind das vielleicht einfach Leute, die sagen, da geht die amerikanische Kultur, die amerikanische Demokratie geht zugrund. Wir müssen als Patrioten verhindern, dass das weitergeht. Siehst du das auch so?
0: Ja, ich meine, das ist eine Parallele auch zum Watergate-Fall. Da hat es den Deep Throat gegeben, den Mark Felt.
1: Das war die Quelle?
0: Das war die Quelle von den beiden Journalisten, von Carl Bernstein und von Bob Woodward. Und
1: auch Washington Post, das mal.
0: Und der Mark Felt, der ja ein Polizist war, ein FBI-Mann, der hat das Gefühl gehabt, was da passiert, das Verbrechen, das muss man aufdecken. Und die Leute, die jetzt mit den Medien reden, die haben genau das gleiche Gefühl. Die möchten die Informationen, dass die an die Öffentlichkeit geraten.
1: Gut, und jetzt ist das Wort, das I-Word, oder Impeachment, ist jetzt mehr gekommen. Jetzt wollen wir noch ein bisschen erklären, was oder wie geht ein Impeachment, also eine Amtsabsetzung von einem Präsidenten?
0: Also die Verfassung sieht Folgendes vor, dass das Haus, also das Repräsentantenhaus, dort die sogenannten Letters of Impeachment einreichen. Da kann ein Repräsentant kann ein Papier verfassen, das ist wie eine Nachlageschrift, wo Punkte erwähnt sind, die der Präsident macht. Das kann Hochverrat sein, das kann Behinderung sein von der Justiz, das kann ein Verbrechen sein. Im Fall von Bill Clinton war es eine Meinheit, er hat gelogen über seine sexuellen Kontakt mit Monika Lewinsky. Dann wird das eingereicht im Repräsentantenhaus. Das Repräsentantenhaus tut dann darüber abstimmen. Und dann tut der Senat, wenn es angenommen wird, tut der Senat...
1: Mit welcher Mehrheit?
0: Es ist eine einfache Mehrheit. Mhm. Und nachher tut der Senat darüber abstimmen.
1: Also und dort braucht es aber?
0: Dort braucht es zwei Drittel Mehrheit. Ja. Und es ist eigentlich wie ein Gerichtsverfahren. Also da kommen die Anwälte vom Präsident und der Präsident tut sich verteidigen und dann tut der Senat darüber abstimmen. Das hat es in der Geschichte von den USA zweimal gegeben. Beim Andrew Johnson 1868, er ist freigesprochen worden. Und beim Bill Clinton 1999, er ist ebenfalls freigesprochen
1: worden. Der Nixon hat ja, wo er gemerkt hat, es geht nicht mehr, hat dann vorher abgegeben. Aber es gibt noch etwas anderes, nämlich Article 25.
0: Der Artikel 25, wo ich das letzte Mal hier zu Gast war, habe ich über den geredet und du hast gesagt, das wird nie kommen, das ist unmöglich. Aber das ist eigentlich sehr viel ein schnellerer Prozess. Das hat man gemacht, der Artikel 25 vom Verfassungszusatz nach dem Attentat auf John F. Kennedy. Weil man hat gedacht, wenn auf einen Präsidenten ein Attentat verübt wird und er fällt ins Koma, dann muss man quasi Gewalt vom Präsidenten auf jemand anderen übertragen. Und jetzt steht dort drin, wenn der Präsident unfähig ist, sein Amt auszuführen, und es steht nicht aus welchem Grund, dann kann man ihn absetzen.
1: Und zwar
0: der Antrag muss kommen vom Vizepräsidenten und vom Kabinett.
1: Eben, es ist im Kabinett, das ist dann genau. Nicht mehr im Kongress. Genau. Das sind also eigentlich seine engsten Leute.
0: Aber der Kongress muss gleich, also der Senat muss gleich darüber abstimmen. Und das Interessante ist, ein Impeachment-Verfahren, das würde vielleicht zwei Jahre gehen, das würde das Land komplett lahmlegen. Der Artikel 25 würde drei Wochen gehen, weil genau so lange hätte der Präsident Zeit, um Einspruch zu erheben. Das wäre sehr viel schneller. Ich meine, das ist so ein Wunschdenken. Ich denke nicht, dass es politisch möglich ist, auch weil die Republikaner die knappe Mehrheit
1: haben. Im Moment, ja.
0: Aber der Artikel 25, über den wird momentan offen geredet.
1: Gut, jetzt müssen wir über den Special Counsel reden. Das ist der ehemalige FBI-Chef, hochgelobt von allen Seiten, Bob Mueller. Er führt die Untersuchung und eigentlich haben viele Leute das gefordert. Aber das hat auch ein Nachteil, weil die Untersuchungen sind ja geheim. Man erfährt dann nicht mehr, wie bei Untersuchungen, die im Senat oder im House of Representatives sind, die zum Teil am Fernsehen betreut werden. Und man wird auch am Schluss möglicherweise nicht über das Resultat etwas erfahren, weil er wird nur einen Bericht machen am Justizministerium. Ja. Also möglicherweise geht jetzt dort irgendwie ein Schleier oben runter.
0: Ja, aber möglicherweise eben auch nicht. Also das ist eine Frage, die eigentlich noch offen ist. Oder? Ein normaler Staatsanwalt, dem untersuchen und dann am Schluss von der Untersuchung entscheidet er, ich klage an oder ich klage nicht an und man wird nie etwas erfahren. Mhm. In dem Fall hat der Rosenstein den Auftrag gegeben an Bob Mueller, dass er untersuchen soll und dann entscheiden, ob er anklagt oder nicht. Und er hat ausdrücklich gesagt, er müsse einen Bericht erstellen.
1: Eben, das heisst, ob der veröffentlicht wird.
0: Ob der veröffentlicht wird, das ist noch nicht klar. Mhm. Es gibt noch ein anderes Problem mit dem Bob Mueller. Also der Special Counsel oder der Special Prosecutor, was ein bisschen schärferer Wort ist, aber die Medien bewusst weniger verwendet. Beim Clinton war der Kenneth Starr gewesen. Der Kenneth Starr hat viel weitreichende Befugnis gehabt, ist völlig unabhängig gewesen und der Präsident hätte ihn nicht entlassen. Wenn der Trump will, dann könnt ihr den Bob Mueller entlassen.
1: Direkt oder über den Justizminister?
0: Über den Justizminister. Er könnte es anordnen, dass er muss entlassen werden. Das wäre natürlich ein PR-Gau für den Donald Trump, aber im Notfall könnte er das machen. Und also Bill Clinton hätte das nicht können.
1: Ihm ist also alles zuzutrauen, aber das geht jetzt relativ lang. Parallel dazu gibt es eben die Untersuchungen, verschiedene Kommissionen im Kongress. Also man weiss jetzt nicht genau, wer wo vorgeladen wird, sagt man dann dort als Gleiche dem Komitee wie am anderen. Es ist sehr verwirrlich, aber tatsächlich ist, damit ist eigentlich die amerikanische Politik, Regierung, Parlament ziemlich langgelegt.
0: Ich denke, das ist die grosse Gefahr von Donald Trump. Ich meine, wenn man schaut, was er hat machen wollte, er hat die Mauer bauen, das ist ein PR-Stand, aber was er vor allem hat machen wollte, er hat die Steuern massiv senken. Oh. Und das ist ja die grosse Hoffnung von den Konservativen und von den Republikanern. Und wenn er jetzt lahmgelegt ist für die nächsten 6 Monate, 2 Jahre, dann wird er das nicht können machen. Und wenn er das nicht können machen, dann werden die Republikaner von ihm weggehen, die werden ihn nicht mehr stützen und dann ist eigentlich seine Präsidentschaft vorbei.
1: Also, wir haben ja gesehen, diese Woche, oder in der vergangenen Woche, die Börse ist runtergegangen, einen Tag über 350 Punkte im Dow Jones. Also, man wird unsicher. Also, die gehofft haben, eben wirtschaftlich geht das auf. Wirtschaftlich wird das eine Erleichterung geben für Firmen. Die trauen jetzt an Donald Trump immer weniger.
0: Das ist genau der Punkt am Schluss, oder? Ich meine, Wirtschaft ist ein Protektionismus, denke ich nicht, dass der Wirtschaft sehr stark wird helfen. Aber die grossen amerikanischen Konzerne, die haben gehofft, dass sie massiv viel weniger Steuern zahlen müssen. Genauso wie das die reichen Leute denken. Wenn er die Steuersenkung nicht durchboxen kann, genau wie es schwierig ist bei der Krankenkasse, dann hat er eigentlich als Präsident, der Gesetze macht, keine Bedeutung mehr.
1: Die Frage ist, was kommt jetzt als nächstes? Das Letzte, was rausgekommen ist, war eine Geschichte, wieder in der Washington Post, also Person of Interest, wie es heisst, also eine Person, die ganz, ganz nahe ist bei Donald Trump, in Untersuchungen involviert ist. Das kann also nur jemand sein aus seinem innersten Kreis. Und man fragt sich natürlich, wer ist das? Das ist jetzt nicht einer, der angeklagt ist, das ist ein Vorstadium von einer Anklage, der Ausdruck Person of Interest. Und ein Name kommt jetzt da immer öfter und das ist der von Jared Kushner.
0: Das habe ich auch gehört, das ist noch nicht bestätigt.
1: Der Schwiegersohn.
0: Er ist der Mann von der Ivanka Trump, der Lieblingstochter von Donald. Und das zeigt natürlich auch, wie die Präsidentschaft eigentlich so ein bisschen Familienbetrieb ist.
1: So wie man es eben aus Bananenrepubliken kennt.
0: Aus Bananenrepubliken. Das Wort Bananenrepublik ist mir in den letzten 2 Wochen oft in den Sinn gekommen, weil auch dort tut man einfach Leute entlassen, die einem gefährlich werden könnten. Man tut Geheimnisse ausplaudern und man schert sich eigentlich nicht um das, was eine Demokratie ausmacht, nämlich Gesetz.
1: Jetzt wollen wir schauen, wie sich der Donald Trump wird verhalten. Er hat die letzte Woche ein paar Aussagen dazu gemacht. Reden wir doch dazu nach ein paar Minuten.

0: Money for Nothing and the Chicks for Free. Ein Song wie geschrieben für den Donald Trump. Also, er hat jetzt wieder gesagt, was ihm passiert. Das sei eine Hexenjagd, also eine Verschwörung gegen ihn. Oder er hat noch gesagt, letzte Woche, noch nie sei ein Präsident in der Geschichte der Vereinigten Staaten so unfair behandelt worden wie er. Also er macht jetzt auf Wehleidung, oder?
1: Er hat sogar gesagt, noch nie sei ein Politiker in der Welt so gejagt worden wie er. Und ich habe dann an Nelson Mandela gedacht.
0: Oh, wie viele Jahre sind im Gefängnis?
1: 27 Jahre oder an Mahatma Gandhi.
0: Und andere, die umgebracht worden sind.
1: Ganz genau. Und ich meine, das zeigt natürlich schon, und du hast über das geschrieben, Roger, das zeigt natürlich schon, was für eine extrem narzisstische Struktur der Mann hat. Wenn immer man ihn angreift, dann flippt er aus. Also ich meine, die Entlassung, die ich gehört habe, von der Entlassung vom Comey, habe ich gedacht, Mann, das ist ein total ein selbstzerstörerischer Akt. Es wird ihm übergefährlich und er tut sich nicht ernsthaft damit auseinandersetzen, sondern er entlässt ihn. Und durch das hat er wahrscheinlich die Obstruction of Justice erst begangen und durch das sich selber
0: gefährdet. Sein eigener grösster Feind. Und er kommt jetzt in Gefahr. Möglicherweise gibt es dann doch einmal Anklage gegen ihn. Und man hat jetzt gesagt, er müsse sich einen Anwalt nehmen, einen Privatanwalt. Weil der Anwalt im Weissen Haus ist der Anwalt vom Weissen Haus. Da gibt es die Privilege. Das heisst, dass man eine Schweigepflicht hat gegenüber seinem Mandant, gilt nicht. Er muss das langsam nehmen. Aber er hat wahrscheinlich das Gefühl, er hat das nicht nötig. Der könnte eventuell noch mal angeklagt werden oder vielleicht sogar noch in die Kiste landen, oder?
1: Ja, in der Kiste lang, da bin ich nicht sicher, aber was er könnte machen, er könnte des Amtes enthoben werden. Das ist ja gewesen, wie bei Bill Clinton. Ich denke, da ist eine ähnliche Parallele. Über Watergate können wir vielleicht später noch mal ein bisschen reden. Der Bill Clinton hat sich auch einen Anwalt nehmen und dann ist er angeklagt worden vom Repräsentantenhaus und das könnte im Donald Trump auch passieren, weil er hat schon ein paar Sachen gemacht, die wahrscheinlich Obstruction of Justice, also Behinderung von der Justiz, könnte sein, nämlich die Entlassung vom Comey.
0: Und dann auch noch Begründung, die er da gemacht hat. Er hat ja unter anderem gesagt, der Comey hat ihm dreimal bestätigt, dass es keine Untersuchung gegen ihn gibt. Das heisst, er hat ihn offenbar das gefragt, was der Comey bestreiten wird, bin ich sicher, aber er wollte wissen, dass es nicht gegen ihn geht. Und das geht einfach nicht, dass man sich solche Informationen holt.
1: Ja, und vor allem, wenn er in so einem Papier das schreibt, dass der Comey ihm dreimal das zugesichert hat, dann ist das eine Beeinflussung von einem möglichen Zeugen. Und auch das ist ein strafbarer Akt. Laut der amerikanischen Gesetzgebung könnte es dafür 20 Jahre Gefängnis geben. Er hat das übrigens auch schon in Tweets gemacht. Er hat zum Beispiel einen Tweet gemacht gegen Sally Yates, wo Anwalt, also es ist die ehemalige stellvertretende Justizministerin, die er entlassen hat, und er ganz klar versucht hat, sie zu beeinflussen. Und Sally Yates wird wahrscheinlich auch eine Zeugin sein. Und auch das könnte ein krimineller Akt gewesen sein.
0: Jetzt ist ja mit allem weggekommen. Mit allem Lügen, dass er gesagt hat, es sei die grösste Menschenmenge gewesen, bei seiner Amtseinführung, dass es 3 bis 5 Millionen Illegale gegeben, die sagen, abstimmen, dass der Obama ihn abgelöst hat. Und man hat jetzt eben in dem News-Cycle, der dort ist, so 24-Hour-News-Cycle, ist immer gerade wieder vergessen, wenn das Nächste passiert, ist auch denkbar, dass man müde wird und dann irgendwie das Ganze könnte einschlafen. Obwohl jetzt zum Beispiel auch der McCain, der Senator, Republikaner, hat gesagt, das ist jetzt Watergate ähnlich. Oder der Lindsey Graham, ebenfalls Republikaner, hat gesagt, wir haben wirklich ganz, ganz grosse Probleme. Aber ist trotzdem denkbar, dass man dann irgendwie den einfach dann machen lässt?
1: Es gibt eine Person, die das wird verhindern, dass das einschlafen. Das ist der Robert Mueller. Also der Special Counsel.
0: Aber der kann sich der jetzt nicht jetzt so kurz äußern.
1: Nein, aber der hat jetzt einen Auftrag, zu untersuchen, was wirklich passiert
0: ist. Aber das kann vielleicht
1: ein
0: Jahr gehen, anderthalb.
1: Aber es wird Leaks geben, und zwar Leaks vor allem von innerhalb des Weissen Haus. Also ich denke, der News-Cycle wird weiterdrehen, aber es hat jetzt eben mit dem Special Counsel hat es eben wie ein Gedächtnis von all diesen Skandalen. Er muss den Skandal sammeln und wenn er sieht, dass tatsächlich ein Verbrechen begangen worden ist, dann wird er nachschauen. Wir sind noch nicht so weit. Also es werden oft die Vergleiche gemacht zu Watergate und das ist noch nicht Watergate, weil beim Watergate hat es den Einbruch gegeben. Man hat nachher die Einbrecher... Also
0: die sind ins Gefängnis gegangen?
1: Die sind ins Gefängnis gegangen und das Umfeld von Richard Nixon hat versucht, die Einbrecher ins demokratische Headquarter im Watergate-Gebäude zu schmieren. Man hat ihnen versucht, Geld zu geben, damit sie dann nicht aussagen. All das hat es noch nicht gegeben. Wir haben auch jetzt noch keinen Beleg dafür, dass Team Trump tatsächlich mit dem Team Russia zusammengeschafft hat, um die Wahlen zu fälschen. Da gibt es keinen Beweis.
0: Also, offenbar noch kein Beweis, der bekannt ist. Er hat eben gesagt, drain the swamp, also man muss den Sumpf austrocknen. Ich muss vielleicht einfach so sagen, der Sumpf, der Lobbyisten-Sumpf, ist eigentlich so richtig kreiert worden von drei Leuten. Und zwar von Mr. Black, Mr. Manafort und Mr. Roger Stone. Die haben eine Firma gehabt, die haben geschafft für die Republikaner in der Politik, haben geholfen, dass die gewählt werden. Und nachher sind sie Lobbyisten geworden und haben Millionen verdient. Und der Manafort, der hat einen ganz, ganz engen Kontakt mit Russland. Der Stone ebenfalls hat dort, wie man weiss, hat er ja schon im Vorfeld gewusst, wenn da irgendwelche Leaks kommen. Also die Leute, die er jetzt um sich gesammelt hat, die eigentlich schon diskreditiert waren im Vorfeld, die könnten dann sein Unglück bedeuten.
1: Absolut. Es gibt zwei Theorien, die in Washington rumgeistern. Die eine ist so ein bisschen die bösartig, nämlich, dass die tatsächlich mit dem Trump zusammen und dem Putin zusammen die Wahlen gefälscht haben. Und die andere ist so ein bisschen die harmloser, nämlich, dass der Trump während Jahren versucht hat, Geschäfte zu machen mit Russland. Dort ist er an die Leute geraten, zum Teil auch dubiose Leute. Und er ist wie in das Russland reingestrauchelt.
0: Auch der Jared Kushner.
1: Auch der Jared Kushner. Und auch schlussendlich ist es im Trump um Geld gegangen. Und ich denke, in den nächsten paar Monaten, auch mit dem Bob Mueller zusammen, wird sich leichter, welche von diesen beiden Theorien, die man momentan in Washington umreicht, die bösartig oder so ein bisschen die dümmlich, welche das schlussendlich für die Russen-Connection, die es gibt, also die besteht, welche verantwortlich ist.
0: Das Ganze spielt ja in einem politischen Umfeld. In 18 Monaten gibt es Kongresswahlen. Die Republikaner wollen alles tun, dass sie die Mehrheit behalten können. Und wichtig ist da natürlich die Stimmung im Volk. Die letzte Gallup-Umfrage gibt nur noch 37% positive Reaktionen auf den Donald Trump und 56% negative. Das ist also eigentlich das schlimmste Umfrageergebnis je. Also das tut sich immer zum Negativen für den Donald Trump entwickeln. Und jetzt gibt es ja wieder so einen Kongress-Recess, wie es heisst. Die haben so kleine Ferien. Da gehen die amigs heim und dann machen sie die sogenannten Town Hall Meetings. Da treffen sie ihre Wähler und dann kommen die Republikaner. Grausam an Kasse.
1: Die kommen zu grausam an Kasse und sie haben wahnsinnig Angst, dass sie die Mehrheit verlieren. Es gibt sogar Demokraten, die sagen, man soll sich auf die 36% positiven Ratings von Trump konzentrieren und nicht um das Impeachment. Wenn sie es nämlich schaffen würden, über Themen zu reden, die die Leute wirklich bewegt, und das macht der Trump überhaupt nicht mehr, dann könnten sie eine Mehrheit schaffen im Repräsentantenhaus und im Senat und dann könnten sie quasi den Trump dorthin bringen, wo sie ihn möchten, nämlich Gesetze machen für ihre Bürger. Dass quasi die ganze Diskussion über Impeachment und so, das bringen die Amerikaner überhaupt nicht.
0: Also, wenn wir schauen, auch heute eben die sogenannte historische Rede in Riyadh, wo das in Stephen Miller geschrieben hat, wenn wir schauen, wie die Reise noch weitergeht, wie es auch körperlich durchhalten, das ist nicht so locker nur das ganze Programm. Und wir werden sicher noch über das reden. Danke vielmals an diesem Sonntagmorgen, Peter Hossi. Sehr, sehr interessant. Und jetzt geht es dann weiter mit anderen Themen, Schweizer Themen, zum Beispiel Energieabstimmung. In wenigen Minuten da aktuell bei Radio 1. Am Mikrofon verabschiedet sich der Roger Schawinski.